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Grüße aus dem Freizeitpark. Mein Name ist Leckmann Schmüller und diese eine Stunde ist in der Hauptsache belegt von dem Lied Keine Angst von Danger Dan. Das ist 7 Minuten lang und wird zum Ende der Sendung einmal voll und ganz gespielt. Das ist mein Beitrag zur allgemeinen Freiheit der Radiolandschaft und der Medienlandschaft und der Freiheit der Künstler und das reicht eigentlich. Also, für die Freiheit Danger Dan, wer die Musik, die vorher läuft, echt nicht hören will, weil er sich dadurch gestört fühlt oder genervt fühlt oder sonst irgendwie in seiner Ehre angerührt wird, der kann um 13.53 Uhr anmachen. Trotzdem, nicht Brötchen mit Quark. Solidarität macht stark, hieß es einmal. Alle, die jetzt hier dranbleiben wollen, hören am Anfang Jens Düppel. Das ist ein deutscher Schlagzeuger. Der hat sich noch ein paar andere Musiker dazu geholt und die haben ein ganz witziges 2 Minuten langes Stück aufgenommen. Wie hieß das nochmal? Hello!

Das kommende Stück wird gespielt von jemandem, der heißt mit Vornamen Georg. Es ist Georg Breinschmid, ein österreichischer Bassist, der bisweilen ausgesprochen alberne Musik macht. Man könnte auch sagen, aus der kleinsten Kleinigkeit macht er noch Musik. Das Stück, was ich ausgesucht habe, heißt Fußball-Aversions-Wiener-Lied. Fußball ist zwar schon vorbei, aber ist auch egal. Darauf folgt die Gruppe Old Mountain. Das sind zwei Portugiesen, die ausgezogen sind nach Holland und machen da ihre Jazzmusik. Und sie haben sich in ihrer letzten Schallplatte von 2024 das Stück Good Night Irene vorgenommen. Das ist so eine alte Blues-Schnulze. Und die wird auch heftig zerimprovisiert. Also das ist mehr als nur frei. Das ist geradezu frech. Daraufhin kommt jemand, die Deutsch singt. Eine Dame aus der deutschen Klassik des Schlagers. Aber sehr klassisch. Ihr kennt sie sicherlich alle. Darauf habe ich den Sebastian Grams, wieder ein Bassist, ein Deutscher mit seiner Gruppe Meteors. Das Stück Skunks stinkt hier. Es ist jemand, der die Musik dorthin verändern will, dass er die Geschwindigkeiten im Rhythmus während des Spielens einfach mal beschleunigt, mal drosselt. Das ist eine sehr interessante Hörerfahrung. Sebastian Grams.

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Das Stück, das gleich mit dem Basstönen beginnt, ist die Gruppe von Tobias Wiklund, einem Kornettspieler aus Schweden. Ist ein sehr fröhliches Lied, auch wenn dort keiner singt. Der Name des Stückes heißt Don't Speak the Name of Truth. Danach kommt das Olga Resnitschenko Trio mit Elegie. Sie spielt in ungeraden Metren sehr lange Klavierstücke. Und danach ist die Bauhauskapelle, das heißt Bauhauskapellentraum, mit dem Stück Hausbau. Und zwar wird ein fundamentaler Text des alten Bauhauses, was ja schon 100 Jahre her ist, was sich darum dreht, inwieweit Kunst mit Kunsthandwerk unbedingt verknüpft sein muss, wird hier exekutiert. Ein Aufsatz wird in Jazzmusik umgewandelt.

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Das vorletzte Stück ist ein relativ mächtiges Jazzstück von John Hollenbeck. Er hat eine Gruppe um sich geschart, die nennt er George. The John Hollenbeck George. Auf dieser Platte sind jede Menge Zueignungen für irgendwelche George, Georgs. Eine von denen ist George Louis. Ich habe nicht genau herausbekommen, welcher George Louis das ist. Den Namen gibt es halt häufiger. Der John Hollenbeck ist ein Avantgarde-Schlagzeuger. Entsprechend heftig ist die Musik. Da wird dann der folgende Keine Angst von Danger Dan. Wer hat Angst vor Danger Dan? Ist dann eine richtige Wohltat zum Ausruhen. Mein Name ist Egmont Müller. Auf Wiederhören.

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2: Hallo, liebe Hörerinnen und Hörer von Radio Dreieckland und den anderen freien Radios, die unsere Sendung übernehmen. Das heutige lesewütige Kaffeekränzchen widmet sich dem Thema manipulierte Wahrheit. Fake News, Verschwörungstheorien und populistische Propaganda sind ein nicht mehr wegzudenkender Bestandteil unserer Realität. Im postfaktischen politischen Diskurs verschwimmen die Grenzen zwischen Wahrheit und Fiktion bis zur Ununterscheidbarkeit. Was doch eigentlich das Zauberhafte an der Literatur ist, die Fiktionalisierung, wird auf anderer Ebene zum gesellschaftlichen Problem. Wir fragen uns in der heutigen Sendung, wie sich die Literatur selbst mit dem Thema der manipulierten Wahrheit auseinandersetzt. Im Studio sind heute Sigi, Tina und Ines, die zwei Romane und eine Graphic Novel mitgebracht haben. Ich bin Tommy und werde die Sendung moderieren. Eva unterstützt uns heute an der Technik. Wir lügen alle, ob aus guten oder aus schlechten Gründen, aus Vergnügen oder Verzweiflung. Die Lüge ist aus unserem Alltag nicht wegzudenken. Wir lügen aus Höflichkeit und Rücksichtnahme, aus Boshaftigkeit oder aus Not. Belügen andere und manchmal uns selbst. Jeder von uns manipuliert ein Stück weit die Wahrheit. In der Literatur ist es ein wenig anders, denn beim Lesen wissen wir, dass wir es mit erfundenen Welten zu tun haben. Auch wenn diese noch so nah an unserer eigenen Realität sind, Literatur bleibt Fiktion. Die Grenze zwischen Fakten und Fiktion ist hier bewusst verwischt. Die Leserinnen wissen im Voraus, dass es sich beim Roman um erfundene Welten handelt. Die manipulierte Wahrheit bricht diese Vereinbarung zwischen Autorinnen und Lesenden. Sie täuscht Authentizität vor, um die Öffentlichkeit zu manipulieren. Die neuen Medien sind geradezu prädestiniert zur massenhaften Verbreitung von Fake News, Gerüchten, Verschwörungstheorien und Falschmeldungen aller Art. Längst ist sogar für die Fälschung von Bildern und Filmen kein großes Know-how mehr nötig. Wir haben uns gefragt, wie die Literatur auf diese veränderte Welt blickt, und wir sind fündig geworden.

0: Die Wahrheit, die von der Journalistin Duan Bui geschrieben und von der Illustratorin Leslie Pley gestaltet wurde, vor. Das Buch beschäftigt sich in 10 Kapiteln auf humorvolle Art sowohl mit weit verbreiteten Verschwörungstheorien als auch der Frage, warum sich sogenannte alternative Fakten schneller verbreiten als wissenschaftliche Sachverhalte.
1: Und ich werde den neuen Roman der österreichischen Schriftstellerin Raffaela Edelbauer vorstellen. Er heißt Die echtere Wirklichkeit. Eine philosophische AktivistInnengruppe sieht Fake News, Desinformation und Verschwörungstheorien, kurz die zunehmende Erosion der Wahrheit, als größte Gefahr für die Gesellschaft. Durch philosophische Reflexion, Sponti-Aktionen und schließlich mit terroristischen Mitteln wollen sie das Bewusstsein der Menschen wachrütteln und die Wahrheit retten.

0: Da zwei der Autorinnen zufälligerweise aus Österreich kommen, kommt die Musik, die uns heute begleitet, zufälligerweise auch aus Österreich. Soeben haben wir den Song »Es geht mir nicht ein« von Udo Jürgens gehört, womit wir zu den Buchvorstellungen kommen. Tina hat Elias Hirschels Content gelesen und wird das Buch nun vorstellen.
1: Die namenlose Protagonistin im Roman Content von Elias Hirschel arbeitet bei Smile Smile Incorporated, einer Firma mit Sitz in Zypern, die die digitale Welt mit Katzenvideos, Kochanleitungen und der Auflistung von Funfacts, Tipps oder den Top 10 der Verschwörungstheorien oder Promi-Gerüchten vollmüllt.

Die Ich-Erzählerin, die eigentlich gerne Schriftstellerin werden würde, ist für diese sogenannten Listicles zuständig. Kurze Artikel in Listenformat, wie zum Beispiel die 18 besten Alibis bei Fahrerflucht oder 11 großartige Tipps, dein Leben in den Griff zu kriegen. Das Endprodukt hat nach Durchlaufen etlicher Prüfstellen, Lektorate und PR-Abteilungen absolut nichts mehr mit dem ursprünglichen Text zu tun, sodass sich unweigerlich die Frage nach der Sinnhaftigkeit dieser Arbeit stellt. Ein kurzes Zitat. Ich mache die Smile-Smile-Entwicklung durch, wie Martha es nennt. Jeder, der hier anfängt, durchlebt eine Reihe von Phasen. In den ersten 1 bis 2 Monaten überkommt einen eine Depression darüber, seine hochgestochenen Träume vom Künstlerdasein aufgegeben zu haben. Dann folgt irgendwann aber ein überraschender Energieschub, wenn man merkt, dass man selbst in der dümmsten, monotonsten Arbeit immer noch eine Form von Selbsterfüllung finden kann. Bei manchen führt diese Sinnlosigkeit aber auch in die totale nihilistische Lebensverweigerung oder in eine Art religiösen Wahn, wie es schließlich auch bei Karin der Fall ist. Karin ist eine sehr talentierte Kollegin der Ich-Erzählerin, die eigentlich viel lieber Gagschreiberin für eine amerikanische Late-Night-Show wäre. Sie dreht eines Tages durch und steckt ihre Hand in eine der Hydraulikpressen, die für die Videoproduktionen gebraucht werden. Bis auf Weiteres muss sie in eine Klinik. Es ist wirklich ein irres Setting. In einem ehemaligen Kohleabbaugebiet steht der Gebäudekomplex, in dem Smile Smile untergebracht ist. Das Gebäude ist nicht nur einige Stockwerke hoch, es geht auch 15 Etagen in die Tiefe. Diese Etagen sind nicht mehr in Betrieb, doch als die Ich-Erzählerin einmal versehentlich den falschen Knopf im Aufzug drückt und abwärts fährt, macht der Roman einen verstörenden Ausflug ins Horrorgenre. Alles steht auf unsicherem Boden, jederzeit kann etwas einbrechen oder sich mit Wasser füllen. Man versucht, die Löcher mit Beton aufzufüllen, doch es sind einfach zu viele. Ständig gibt es Erdbeben. Es ist ein dystopisches Szenario. Nochmal ein Zitat. Eine Geisterstadt, das ist ein vom Tag ausgelaugter Fahrradkurier, der in der morgendlichen Stoßzeit wahnsinnig wird und einem Fußgänger bei Rot an der Kreuzung die Sehnen zerreißt. 1000 kulinarische Gerüche aus aller Welt, aber kein einziges offenes Restaurant. Verwahrloste Bushaltestellen, leergeräumte Schaufenster und vergilbte Plakate. Menschen, die sich in den ehemaligen Fabrikgebäuden ans dünne Glas lehnen und überlegen, wie viel Gewicht es wohl aushält und was ein Sturz aus dieser Höhe bestenfalls anrichten könnte. Offene Belüftungsschächte, die die ungeheure Hitze der Krypto-Mining-Prozessoren ungenutzt auf die gefrorenen Bürgersteige evakuieren. Eine Geisterstadt, das ist der asynchrone Chor tausender nervöser Telefone, der links und rechts aus gekippten Fenstern singt. Die im Wochenrhythmus hastig hinein- und hinausgetragene Büroeinrichtung manisch erdachter und sofort wieder verworfener Gründungsideen. Gescheiterte Online-Marketing-Firmen und Tech-Startups. Sie sind nicht bankrott, sie sind im Winterschlaf. Man macht keinen Verlust, man macht weniger Gewinn. Man verliert nicht, man spielt noch. Man spielt als restbetrunkene, notkoffeinierte 31-Jährige, die mit toten Augen vom Fahrrad auf den durchwetzten Bürostuhl stürzt, in die ehemals ergonomische Lehne, die sich über die Jahre hinweg der ungesunden Körperhaltung angepasst hat, statt sie zu korrigieren. Content arbeitet auf sehr unterhaltsame Weise an Phänomenen, arbeitet sich auf sehr unterhaltsame Weise an Phänomenen der Internetgegenwart ab. Online-Dating, Lieferservices, Startups, Internet-Hypes wie Is It Cake, Spotify-Playlists, Desinformationskampagnen, Fake-News-Farmen, Werbung. Jonas, eine Online-Bekanntschaft der Ich-Erzählerin, gründet alle 2 Wochen ein neues Startup. Zum Beispiel den Lieferservice Same-Day-Crew oder die private Feuerwehr Brand Recognition mit umweltverträglichem Löschkonzept. Martha erstellt Videos, in denen Handys in den Mixer geworfen oder Mikrowellen in Hydraulikpressen zerstört werden. Die Menschen kreieren die Inhalte, aber nichts ist authentisch, von Dauer oder wichtig. Alles und alle sind ersetzbar. Diese Furcht, ersetzt zu werden, wird im Roman durch eine Doppelgängergeschichte in Szene gesetzt. Es beginnt damit, dass die Ich-Erzählerin plötzlich 2-mal in Google Maps zu sehen ist. Dann tauchen ein weiterer Facebook-, Instagram- und Twitter-Account auf, sodass
sie sich selbst bei ihrer Fake-Online-Existenz zuschauen kann. Es endet damit, dass sie ihre eigene Beerdigung besucht, auf der sie nicht einmal ihre Eltern erkennen. Als Gegenentwurf steht die Geschichte von Karin, die es tatsächlich geschafft hat, bei ihrem Lieblingshost Seth Meyer als Gagschreiberin eingestellt zu werden. Sie sitzt mit im Studio, man sieht sie im analogen Fernsehen, ihre Witze sind originell und authentisch. Es wäre ein Verlust, wenn sie ersetzt werden würde. Das war der Roman-Content von Elias Hirschel.

0: Ines hat sich die Graphic Novel von Doan Bowie und Leslie Play, glauben Sie an die Wahrheit, vorgenommen, die sie uns jetzt vorstellen wird.
1: Mit Glauben Sie an die Wahrheit ist eine Graphic Novel gelungen, die ein hochaktuelles gesellschaftliches Thema auf unterhaltsame und zugleich informative Weise behandelt. Im Mittelpunkt stehen Fake News, Verschwörungserzählungen, Manipulation in sozialen Medien sowie die Frage, warum Menschen häufig eher emotionalen Behauptungen als überprüfbaren Fakten Glauben schenken. Anstatt trockene Informationen zu vermitteln, verbindet das Buch journalistische Recherche mit einer lebendigen Bildergeschichte und bereitet selbst komplexe Zusammenhänge verständlich und spannend auf. Bereits beim ersten Durchblättern fällt der außergewöhnliche Zeichenstil ins Auge. Die bewusst schlicht gestalteten Figuren erinnern mit ihren runden Köpfen, reduzierten Gesichtszügen und der klaren Linienführung an die berühmten Peanuts. Dieser einfache Comic-Stil verleiht der Graphic Novel Leichtigkeit und macht sie auch für LeserInnen zugänglich, die sich sonst kaum mit politischen oder gesellschaftlichen Sachthemen beschäftigen. Gleichzeitig entsteht ein spannender Kontrast zwischen der freundlichen Gestaltung und den dann doch ernsten Inhalten. Auch die Darstellungsweise überzeugt. Erzählerische Szenen wechseln sich mit informativen Einschüben, Grafiken und kurzen Erklärungen ab, wodurch der Lesefluss aber erhalten bleibt. Ein weiterer Pluspunkt ist die ausgewogene Darstellung. Die Graphic Novel verzichtet auf einfache Schuldzuweisungen und zeigt, dass grundsätzlich jeder Mensch anfällig für Manipulation sein kann. Psychologische Mechanismen wie der Bestätigungsfehler, emotionale Reaktionen oder Echokammern werden leicht verständlich erklärt, ohne belehrend zu wirken. Besonders eindrucksvoll, wie ich finde, ist das Kapitel über sogenannte Fake News Fabriken. Anschaulich wird erklärt, wie Falschmeldungen gezielt produziert und über soziale Netzwerke verbreitet werden, um Aufmerksamkeit zu erzeugen und wirtschaftliche oder politische Interessen durchzusetzen. Zitat: Skopje ist eine kleine, kitschige Stadt. Überall stehen Statuen von Alexander dem Großen, auf seinem Pferd sitzend. Die Protagonistin: Es gibt sogar den Arc de Triomphe in klein. Zu süß. Sie ist die Journalistin und sie trifft Mirko Sekelkowski. Er sagt: Hier ist meine Visitenkarte, auf der steht Consultant Marketing Internet, the man who helped to elect Trump. Er spricht weiter: Ich war auf CNN, BBC, BuzzFeed und in der Washington Post. Die ganze internationale Presse weiß jetzt, wo Mazedonien liegt. Zu Mirko: Mirko wird niemals zugeben, dass er selbst Fake News geschrieben hat. Aber er hat die VerfasserInnen von Fake News geschult und ihnen in seinen Lehrgängen beigebracht, Inhalte zu schreiben, mit denen man die meisten Klicks erzeugt. Er spricht weiter: Man muss mit der Überschrift ködern. Schreiben Sie nicht Salatrezept mit Kurkuma, sondern was ist das geheimnisvolle Gewürz in der Antikrebs-Zauberdiät von Jennifer Lopez? Die Journalistin und Protagonistin fragt: Und Trump? Mirko sagt: Facebook ist hinter politischen Fake News her, also Achtung. Melania Trump, das geht. Man könnte schreiben, die Geheimzutat, mit der Melania Trump es geschafft hat, ihre Traumfigur zu erhalten. Information: Mirko kennt nur eine Messlatte, Zugriffszahlen. Denn nur damit kann man Geld verdienen. Dazu sagt er: Was mich interessiert, ist der Weltmarkt, vor allem der amerikanische Markt. Ein amerikanischer Werbeklick bringt mehr ein als etwa ein französischer. Also müssen wir diesen Markt anvisieren. Er hat sich auf Inhalte spezialisiert, die Klicks bringen: Autos, Tuning, Yachten oder Diäten mit Wunderzutaten. Er sagt: Je mehr Zugriffe Sie haben, desto mehr Werbung. Facebook und Google zahlen dafür. Manchmal hat Mirko das Texten outgesourced. Dazu sagt er: Meine erste Website hat mir Geld eingebracht. Da ging es um die NBA. Aber ich habe es nicht geschafft, genügend Inhalte zu schreiben. Daher habe ich indische Studenten beauftragt und ihnen 2 bis 3 Dollar pro Artikel von 500 Wörtern gegeben. Insgesamt ist Glauben Sie an die Wahrheit weit mehr als eine Graphic Novel. Die Verbindung aus fundierter journalistischer Recherche und der Leichtigkeit eines Comics vermitteln wichtige Kenntnisse über den Umgang mit Informationen und ihrem Wahrheitsgehalt. Ich habe gerade das Buch Glauben Sie an die Wahrheit von Doan Bui und Leslie Plee vorgestellt.

0: Und noch ein Roman, der gut zu unserem Thema manipulierte Wahrheit passt. Die echtere Wirklichkeit von Raffaela Edelbauer. Sigi hat ihn gelesen und wird ihn nun vorstellen.
1: Ja, in fast allen ihren Romanen beschäftigt sich Raffaela Edelbauer mit gesellschaftlich brisanten Themen, wie zum Beispiel in Dave. Da geht es um künstliche Intelligenz, verbunden mit der Frage, wem technologische Systeme eigentlich dienen. Und in ihrem neuen Roman, Die echtere Wirklichkeit, greift sie ebenfalls ein Thema unserer Zeit auf, und zwar, dass sich in einem kaum nachvollziehbaren Maß Fake News, Desinformation und Verschwörungstheorien das gesellschaftliche Leben durchdringen und zunehmend auch bestimmen. Das ist das Grundübel unserer Gegenwart. So behauptet das jedenfalls eine philosophische Aktivistinnengruppe namens Aletheia, die im Mittelpunkt dieser furiosen Geschichte von Raffaela Edelbauer steht. Aletheia, was im Übrigen Wahrheit bedeutet, will den Menschen die Augen öffnen und der Wahrheit wieder Geltung verschaffen. Ich zitiere aus dem 71 Punkte umfassenden Manifest. Punkt 2. Irrationalität, Wahnhaftigkeit und das Beharren auf der eigenen Wahrheit ziehen sich durch alle politischen Lagen und Gesellschaftsschichten und drohen das menschliche Zusammenleben zu zersetzen. Diese Entwicklung ist dem Krebs der Postmoderne zu verdanken, der der Welt den Grund genommen hat. Das Wissen darum, dass es eine allen gemeinsame Wahrheit gibt, auf deren Basis die Vernunft sich entfalten kann. Viertens. Wir wissen, dass der Aufstieg des Populismus und seiner alternativen Fakten, dass Verschwörungstheorien oder das Sabotieren der Wissenschaft dem unbeabsichtigten Wirken des Krebses Postmoderne zuzuschreiben ist. Fünftens. Deswegen streben wir nach einer philosophischen Revolution. Auch wenn sich der Verfall in der politischen und gesellschaftlichen Sphäre ereignet, so kann dieser Verfall nicht ohne einen Umsturz der Begriffe aufgehalten werden. Ohne den Anker eines Wahrheitsbegriffs läuft jede politische Maßnahme ins Nichts. Zitat Ende. Ein ambitioniertes Manifest, das die vier Mitglieder von Aletheia verfasst haben. Und diese Mitglieder, das sind Bernward, ein Philosoph und gescheiterter Philosophieprofessor, die altlinke Bettina, von allen Chirurgin genannt und mit dem Umgang mit Sprengstoff vertraut, Paul, ein harmoniebetonter und verschuldeter Langzeitstudent der Philosophie, sowie Brigitte, eine junge Philosophiestudentin aus reichem Elternhaus. Sie wohnen zusammen in einem besetzten, heruntergekommenen Haus und widmen ihr Leben ausschließlich der philosophischen Lektüre, politischen Diskussionen und Planung von Aktionen. Eine schräge Truppe, zu der dann By Proxy alias Petra stößt. Eine junge Videospielentwicklerin, die im Rollstuhl sitzt und gerade wegen Fehlverhaltens aus dem betreuten Wohnen geflogen ist. Sie ist die Ich-Erzählerin des Romans und zentrale Figur. Die vollwertige Mitgliedschaft bei Aletheia muss sie sich hart verdienen, durch Kochen, Putzen und vor allem Literaturstudium. Kant, Husserl, Derrida, Foucault etc. By Proxy, die sich der Gruppe eigentlich nur der Bleibewegen angedient hat, fängt an, sich für die Sache und die Leute zu interessieren. Späht ihre persönlichen Geschichten aus, beobachtet amüsiert, wie sich die Verteidiger der Wahrheit um Strategien streiten und macht sich innerlich über ihre eher harmlosen Aktionen lustig. Die Figur der By Proxy ist geschickt angelegt, nach außen hin willfährig, aber tatsächlich eine große Manipulatorin. Und mit dieser Strategie entwickelt sich By Proxy zur Anführerin der Gruppe und treibt deren Radikalisierung voran. Für die nächste Aktion sollen Bomben gebaut werden. Raffaela Edelbauer thematisiert Wahrheit und Wirklichkeit als auf ganz verschiedenen Ebenen, auf der gesellschaftlich-politischen als auch auf der ganz persönlichen Ebene. Und das macht sie nicht nur klug und differenziert, sondern auch lustig, wie ich finde. Dazu möchte ich zum Schluss noch ein Zitat vorlesen. nachdem by proxy Bernward gefragt hat, wie denn die Politik mit der Postmoderne in Verbindung stehe, macht er mit ihr einen Ausflug in einen besonders tristen Vorort von Wien. Dort treten in einem Bierzelt bei einer Kundgebung zum 1. Mai rechte Redner auf. Zitat: Als wir das Festzelt betraten, schlug mir eine so unfassbare Bierwand entgegen, dass ich kurz meinte, mich übergeben zu müssen. Im Inneren mochte es gut und gerne 30 Grad haben. Und wenn man sich erst einmal an den alkoholisierten Dunst gewöhnt hatte, brachte einen immer noch der penetrante Schweißgeruch fast um den Verstand. Eine Menschenmasse wogte auf und ab, sang, schrie, trank und drehte sich zu einer Polka, die ein abgemagerter Alleinunterhalter auf einem Keyboard spielte. Die meisten Leute waren Männer in variablen Verfallszuständen der kardiovaskulären Gesundheit. Aber es waren auch junge Frauen dabei, die man am ehesten als Altrocker bezeichnen konnte. Halstüchel, Gilet und selbstgestochene Ohrringe. Eine junge Mutter, an der wir vorbeikamen, fütterte abwechselnd ein Kleinkind und einen Schäferhund mit übrig gebliebenen Weißwursthaut. Worauf diese Menge genau wartete, konnte ich auf die Schnelle nicht beurteilen. Aber allen gemein war, dass sie mit ungeheurer Ausdauer rot-weiße Fahnen über den Köpfen schwenkten, die statt des Bundesadlers ein Gösser-Logo trugen. Zitat Ende. Auf das, was die rechten Redner dann im Bierzelt zu sagen hatten und wie dies mit der Postmoderne in Verbindung steht, werde ich dann in unserem Gespräch euch berichten. Also aber kurz zum Roman insgesamt. Der hat mir sehr, sehr gut gefallen. Ein ganz spannendes Thema, das die Raffaela Edelbauer multiperspektivisch betrachtet, mit einer spannenden Personage und glänzend geschrieben. Dass nicht jeder Handlungsstrang zu Ende gedacht wurde, hat mich jetzt nicht weiter gestört. Weitaus mehr wiegt, dass ich viel gelernt habe in diesem Buch, mich sehr gut unterhalten und zuweilen laut aufgelacht habe. Das war die Besprechung des Romans »Die echtere Wirklichkeit« von Raffaela Edelbauer.

0: Ihr hört das lesewürdige Kaffeekränzchen des Radio Dreieckland heute mit Büchern, die sich mit manipulierter Wahrheit auseinandersetzen. Soeben habt ihr Mountain Goat von Nenda gehört, zwischen den Besprechungen Ausschnitte aus Me and the Devil von Soap and Skin. Gerade wurden folgende Bücher vorgestellt. Tina hat den Roman Content von Elias Hirschel besprochen. Dann hat Ines die Graphic Novel Glauben Sie an die Wahrheit von Doan Bui und Leslie Play vorgestellt. Und zuletzt hat Sigi Raffaela Edelsbauers Roman Die echte Wirklichkeit rezensiert. Wir werden nun noch ein wenig ausführlicher anhand dieser drei Bücher über unser Thema manipulierte Wahrheit sprechen und diskutieren. Alle drei Bücher sind ja sehr unterschiedlich, aber es gibt auch Gemeinsamkeiten. Zum Beispiel eine Gemeinsamkeit ist, dass alle in unserer Gegenwart spielen und in allen drei wird auf die eine oder andere Art und Weise die Wahrheit manipuliert. Könnt ihr nochmal darauf eingehen, wie das geschieht?
1: Also bei Elias Hirschel Content ist das jetzt gar nicht so was Eindeutiges. Also es gibt jetzt nicht wie so eine übergeordnete Macht, die so Strippen zieht, sondern es wird mehr oder weniger aus Sicht der kleinen Leute beschrieben, die da mehr oder weniger freiwillig mitmachen. Also es ist einerseits diese Content-Farm, die halt das Internet zumüllt mit Sachen, die eigentlich völlig unwichtig sind, die dann teilweise auch wieder verändert werden, die ausgedacht sind oder was auch immer. Das ist wahrscheinlich jetzt gesellschaftlich nicht eine besonders...
0: Das ist ja vielleicht nicht gefährlich, aber es spiegelt vielleicht ja eine ökonomische Realität, in der wir leben, in dem Sachen praktisch gefälscht, eigentlich auch gefälscht werden, ja, um damit Profit zu machen.
1: Das ist sicherlich schon
0: eine interessante Seite auch von dieser gefälschten Wahrheit, finde ich.
1: Ja, das stimmt. Es ist ein Geschäftsmodell, also in dem Roman auf jeden Fall. Und es wird auch sehr gut beschrieben, wie das eben Leute, die da jobben, Tag für Tag irgendwie an so einem Mist arbeiten. Das andere ist ein bisschen diese Diskrepanz zwischen der Wirklichkeit, die immer wieder beschrieben wird, nämlich dieses ehemalige Kohleabbaugebiet, was wirklich eine Trümmerlandschaft irgendwie ist und trotzdem, man hat das Gefühl, die Leute, die sind da sehr indifferent dem Gegenüber oder bemerken das gar nicht oder finden das irgendwie normal. Also das ist dass die Wirklichkeit nicht mehr so richtig wahrgenommen wird, sondern dass die Leute, zum Beispiel dieser Jonas mit seinen Startups, in so Träumen gefangen sind und sich jede Woche was Neues überlegen. Und das ist aber völlig klar, das wird nichts. Ja, der ist in einem Büro, wo die Wände zusammenbrechen, das Wasser fließt von überall herein und das ist so ein anderer Punkt. Es wird immer wieder behauptet, es ist alles in Ordnung, aber das stimmt nicht. Also, und es wird aber so ein bisschen ignoriert.
0: Ja, Ines, bei dir ist ja eigentlich die Fälschung sozusagen Thema, ja.
2: Absolut. Die Fälschung ist ein Mittelpunkt eigentlich dieser Graphic Novel und die zeigt sich in ganz unterschiedlichen Facetten, weil diese Graphic Novel auf journalistischen Recherchen der Autorin beruht. Sie hat die Protagonistinnen selber getroffen und daraus dann auch final dieses Projekt gestaltet und darüber hinaus auch noch diverse andere Texte geschrieben. Und wir haben die ganze Bandbreite eigentlich von VerschwörungstheoretikerInnen, sag ich mal ganz kritisch und voreingenommen. Wir haben die The Truther, so nennen die sich. Wir haben aber auch die Illuminati. Wir haben Donald Trump natürlich als bekannter Protagonist der modernen Fake News. Wir haben aber auch KlimaleugnerInnen und noch andere Personen, noch andere Gruppen, es sind ja nicht immer nur Einzelpersonen, die vorgestellt werden. Und was ich vorhin auch schon gesagt habe, besonders spannend finde ich eigentlich, dass es ein Ziel gibt, diese Fake News zu verbreiten durch diese Fabriken, die es unter anderem hier auch in Europa gibt. Also das ist eben vielleicht auch anknüpfend an das, was Tina gesagt hat. Der Markt ist gigantisch und man kann enorm viel Geld damit machen durch Social Media, durch das Verbreiten von bestimmten Medien, was immer eigentlich auch eine gewisse Intention folgt, nämlich vorwiegend dem Kapital und dem eigenen Gewinn. Und das macht unter anderem diverse Kapitel deutlich, aber doch irgendwie auch mit einem gewissen Abstand zu dieser ganzen Thematik.
0: Sind das eher rechte Gruppen oder auch esoterische Gruppen?
2: Sowohl als auch, aber das Buch versucht nicht zu bewerten. Ich glaube, das ist, vielleicht gehen wir nachher nochmal darauf ein, aber ein ganz großer Pluspunkt. Und ich glaube, so, wir alle neigen dazu, dann irgendwie eben, wenn das nicht irgendwie unserem eigenen Kosmos entspricht, da vielleicht auch nochmal sehr viel Negatives hineinzugeben und zu kritisieren. Vielleicht auch je nach Perspektive zu Recht. Das Buch versucht einfach nur, mit den Personen, Personengruppen zu reden und es irgendwie so sachlich wie möglich darzustellen, worum es denn auch eigentlich diesen Leuten geht.
0: Die echte Wirklichkeit ist ja schon vom Titel spannend.
1: Ja, ja, ich habe ja kein Hehl daraus gemacht, dass mir das sehr gut gefallen hat. Und es ist jetzt aber in dem Buch so, dass es ja eher, es geht eher um die Kritik daran, um die genauere Kritik daran und auch darum, die Mechanismen ein bisschen offen zu legen oder genauer zu analysieren, was da ist. Und in meiner Rezension habe ich das ja schon angesprochen, dass die Novizin by proxy, dass die von dem schon ein bisschen älteren, erfahren Bernward, also aus der Gruppe Aletea, da wird sie mitgenommen zu einer ersten Maikundgebung in so ein schreckliches Bierzelt und da treten dann zwei Redner auf und beides sind rechte Politiker und die haben aber jeweils ganz unterschiedliche Strategien, wie sie ihre kruden Thesen verbreiten, wie sie wirklich mit Lügen manipulierter Wahrheit die Leute in dem Zelt aufhetzen und so Johlerei halt bringen. Und das möchte ich gerne vorlesen, weil das fand ich ziemlich interessant. Also der Bernward sagt, also weil die By-Proxy, die erlebt es zwar, die erlebt auch die Unterschiede und sie kann das aber nicht richtig greifen und dann fragt sie ihn halt. Und dann sagt er, gut, denken wir zwei Politiker. Beide sind der Einfachheit halber von derselben Partei. Beide wettern gegen die sogenannten Asylanten. Beide sagen, und jetzt wird es interessant, beide sagen denselben Satz, nämlich einen falschen Satz wie: Es gibt als Arbeitskräfte in der Gastronomie schon mehr illegale Einwanderer als Österreicher. Ein falscher Satz. Aber während der eine es dabei belässt, es sozusagen als Propaganda platziert und hofft, dass neben den Gegnern, denen es auffällt, ein paar von seinen eigenen Wählern es glauben, fährt sein Freund eine andere Strategie. Auf die Inkohärenz seiner These angesprochen, begründet er sie damit, dass sie das subjektive Empfinden vieler Leute, mit denen er gesprochen habe, wahrheitsgemäß widerspiegelten. Auf diesen Mangel an Argumentation angesprochen, sagt er wiederum, dass doch auch Statistik von jemandem mit einer gewissen Fragestellung im Sinne gemacht wird und daher subjektiv sei. Wenn aber das kritisiert wird, so ist wieder zu entgegnen, dass die Wahl einer Methode der Begründung auch nur Geschmack sei oder eine Praxis. Und so geht es weiter und weiter und weiter. Die Notwendigkeit eines wirklichen Grundes wird immer nur vertagt. Zitat Ende. Also das heißt, das was ich interessant war, bei dieser zweiten bei diesem zweiten Politiker oder bei dieser zweiten Strategie ist es so, dass es eigentlich nur noch um das Empfinden geht. Also es reicht zu sagen, okay, es gibt jetzt objektiv vielleicht nicht so viele Ausländer, aber die Menschen empfinden das so. Und wenn die das empfinden so, dann ist das ihre subjektive Meinung und dann ist das wahr. Und mein Eindruck ist, dass das genau auch eine Strategie ist, mit den rechte Parteien arbeiten.
0: Ja, mich würde noch interessieren, ganz unterschiedliche Personen und Personengruppen tauchen in euren Büchern auf. Die einen manipulieren selbst, die anderen leisten gegen die Manipulation der Wahrheit Widerstand. Und da frage ich mich doch, was treibt sie eigentlich an und wie kommen sie dazu? Sind es bei dir, Tina, eher wirtschaftliche Motive?
1: Ja, also bei Elias Hirschl, ich würde mal sagen, das ist eigentlich auch mehr ein Roman über Arbeitsbedingungen in der modernen Welt. da ist es ganz klassisch eigentlich, also wie die Protagonistin, das wird einmal gesagt, die möchte eigentlich, hat immer schon sehr viel geschrieben, die möchte eigentlich Schriftstellerin werden und nimmt dann diese Arbeit in dieser Content Farm als Job an und bleibt dann da hängen. Das wird auch mal, es gibt einen Journalist, der die interviewt und der fragt die tatsächlich auch ganz explizit, warum macht ihr sowas, ja? Und dann sagt sie, da rutscht man einfach so rein. Also man gewöhnt sich dran, man verdient Geld damit, man macht sich dann einfach keine großen Gedanken mehr, man lernt da auch Leute kennen und also das ist einfach was zum Geld verdienen und auch ein bisschen um eine äußert mal die Angst zu verschwinden, also sich auch vielleicht, also man hat das Gefühl, man produziert auch was, ja, und obwohl das ja dann nach dem Durchlaufen, wie ich geschrieben habe, von diesen ganzen Prüfstellen gar nicht mehr der gleiche Text ist, aber man hat das Gefühl, man produziert was, man ist kreativ, man schickt was in die Welt und das bedeutet vielleicht auch einigen von den Protagonistinnen, bedeutet ihnen was.
0: Du hast ja in deiner Rezension davon gesprochen, dass manche scheinbar in dem Buch Content die Welt schon gar nicht mehr wahrnehmen, ja, sondern nur noch in dieser Blase von, dieser Datenblase praktisch festhängen.
1: Ja, das ist auf jeden Fall bei dem Jonas, der arbeitet nicht in dieser Content-Farm, sondern das ist quasi ein Alleinunternehmer, der jede Woche ein neues Start-up gründet, der eigentlich in Wirklichkeit auf einem Schrotthaufen lebt, aber trotzdem nicht davon abzubringen ist, wieder sich in neue Ideen zu stürzen und der die Wirklichkeit eben einfach ignoriert.
0: Ja, Ines, wie ist bei dir? Was treibt da die Manipulatoren eigentlich an? Kann man dazu überhaupt was sagen?
2: Also ich glaube, ich müsste schon so ein bisschen verallgemeinern und auf zwei Dinge eingehen. Zum einen würde ich sagen, das Kapital. Also Algorithmen bestimmen die Welt und mit Algorithmen machen sehr wenig Menschen sehr, sehr, sehr viel Geld. Ich merke auch so, Tina, das passt auch irgendwie einfach zu deinem Buch und das, was du gerade schon auch irgendwie vorgestellt hast. Und natürlich zum Kapital reiht sich natürlich auch so dieser politische Gedanke. Ich glaube, das prominenteste Beispiel, den wir alle mehr oder weniger aus den Medien kennen, ist eben Donald Trump, der da einfach sehr von profitiert hat bei den letzten zwei Wahlen, die er dann auch gewonnen hat in den USA. Und nach wie vor da auch profitiert, um einfach die USA politisch anders zu gestalten. Und das andere, und ich glaube, das ist wirklich eine treibende Kraft dahinter, ist dieser Gemeinschaftsgedanke. Dass man sich eben aufgehoben fühlt, verstanden fühlt, abgeholt fühlt. Also eben, Sigi, was du gesagt hast, diese emotionale Ebene, dass dort Menschen abgeholt werden und dann Teil einer Community werden, die ihnen vielleicht auch in unsicheren Zeiten eine Form von Sicherheit geben und wo vielleicht auch die Gedanken, die man vielleicht schon mal irgendwie hatte, auch eine Form von Platz haben. Und das wird in den einzelnen Kapiteln, nicht in allen, aber in einigen Kapiteln doch recht deutlich. Und ich würde sagen, das ist ein ganz spannender Aspekt, auch dahingehend, wie geht man damit um, wenn man eine ganz andere Meinung eigentlich einnimmt? Kann man da irgendwie auch eine Form von Respekt entwickeln, obwohl man mit keiner Phase seines Körpers dahinter steht, was dort propagiert wird? Aber ist es nicht eben doch auch ein Teil einer Realität?
0: Könnte man vielleicht sogar sagen, dass diese Gruppen, kleinere Gruppen oft auch, oder manchmal sind es ja auch große Gruppen, dass die so das Geschäft der Kirchen eigentlich übernommen haben?
2: Oh, das ist eine interessante Frage und vielleicht auch eine sehr steile These. ja und nein, also wenn wir so an die Magerbewegung in den USA denken, die nutzen natürlich ja auch eben ihren sehr konservativen Glauben und gleichzeitig Social Media und den Populismus dafür, ihre eigenen Ideen natürlich zu verbreiten und so viele Mitglieder, Mitgliederinnen wie möglich zu generieren. Also ich glaube, so abwegig ist es vielleicht nicht, auch wenn vielleicht die Kirche anderer Meinung wäre.
0: Ja, Sigi, du hast das Buch von Raffaella Edelbauer gelesen. Und da kommen jetzt ja eine Gruppe vor, Althea, glaube ich, heißt sie, die jetzt der Manipulation der Wahrheit Widerstand entgegensetzt.
1: Ja. Ja, das ist das erklärte Ziel der Gruppe. Und am Anfang verstehen die sich als philosophische Aktivistinnen. Und sie reden wahnsinnig viel darüber, welche Aktionen sie jetzt dann machen wollen und wie sie das Bewusstsein der Menschen verändern können. Aber im Grunde genommen scheitern sie eigentlich daran. Und das, was man liest in dem Roman, wie die Aktionen dann sind, die sind aber wirklich ein bisschen arg harmlos. Also da ist zum Beispiel einmal so, also gibt es eben an der Universität, an der philosophischen Fakultät gibt's dann eben einen Dekonstruktivisten und dann denken sie, okay, dem mauern wir mal die Bürotüre zu. und ja, also dass er so im Prinzip auf die Wahrheit dann halt stößt und die bei Proxy, die ja schon auch ein bisschen eine durchtriebene und nicht ganz eindeutige, widersprüchliche Figur ist, die sieht es halt und macht sich innerlich lustig, aber sie will ja gerne auch dazugehören und, wie man dann mit der Zeit immer mehr versteht, sie will auch das Ganze mitgestalten. Und um das zu machen, ist sie ziemlich manipulativ. Du hast es in deiner Anmoderation gesagt, Tommy, dass wir, also auch das Lügen, das im Umgang untereinander, im menschlichen Umgang untereinander, ich meine, das ist ja auch ein Thema von Wahrheit und da hat die By-Proxy wirklich ganz durchtriebene
0: keine
1: Strategien.
0: Hemmungen,
1: ne? Nee, und keine Hemmungen und sie beobachtet die Menschen ganz genau und sie überlegt sich ganz genau, wie reagieren manche Menschen auf Freundlichkeit und stellt fest, manche reagieren auf Freundlichkeit sehr, sehr positiv und denen gegenüber ist sie dann freundlich, schmeichelt sich bei denen ein, macht Komplimente und so weiter, unterstützt sie und andere, die mögen lieber das Schweigen und da ist sie dann ganz ruhig und so, ja. Und durch diese Strategie schafft sie es dann tatsächlich, sich in die Position der Anführerin zu bringen und das Geschehen dann auch mit zu bestimmen. Und sie sagt, also mit so harmlosen Aktionen wie Büro zu mauern, da kommt man jetzt nicht weiter. Wir müssen Gewalt anwenden, nur dann finden wir Gehör. Und so entstehen dann Pläne für einen terroristischen Anschlag.
0: Ja, da kann ich dich doch gleich weiterfragen. Ja? Wenn so eine Gruppe agiert, dann hat sie natürlich ein bestimmtes Ziel und sie muss das notwendigerweise auch mit einer gewissen Hoffnung oder Utopie verbinden. Mhm. Ja, macht das Buch selbst auch ein bisschen Hoffnung oder ist es eher sehr skeptisch gegenüber dem, was uns noch bevorstehen wird?
1: Das ist eine schwierige Frage oder beziehungsweise eine Frage, die schwierig zu beantworten ist, weil man sieht eben, wie diese Gruppe verschiedene Aktionsformen ausprobiert. Und ich glaube, ich spoilere jetzt nicht, wenn ich sage, das geht nicht alles wirklich gut aus oder führt wirklich zum Ziel. Und wenn man in den Terrorismus geht und seine Ziele mit so einer starken Vehemenz dann vertritt, dass Menschenleben gefährdet ist. Also das muss man ja dann auch aus ethischen Gründen anzweifeln. Aber was der Roman auf der anderen Seite macht, das ist, dass der total eine Lust am Nachdenken schürt. Mhm. Das hat sich vielleicht teilweise ein bisschen kompliziert angehört, weil es wird schon immer wieder mal auf Philosophen sich bezogen und es wird auch mal was referiert, aber das wird immer richtig schön eingebettet und man kommt eigentlich immer mehr rein in das Denken und es macht Spaß und ja, ich finde, das Buch macht Lust auf Denken und ich glaube, das ist vielleicht das wichtigste Mittel gegen.
0: Also ich habe es ja auch, ich habe das Buch ja auch gelesen. Ich hätte, glaube ich, ganz gerne eine Gruppe gehabt, mit der ich das diskutieren kann. Mhm. Heute haben wir es ja ein bisschen. Aber wir haben ja noch andere Bücher. Tina, wie ist das bei dir mit der Hoffnung? Da gibt es auch keine Hoffnung, oder?
1: Also auf so universaler Ebene oder eher nicht, aber so auf persönlicher Ebene fand ich jetzt schon, dass, also wie ich in der Besprechung auch meinte, diese Karin, die quasi das ganze Buch über davon träumt, dass sie Gag-Schreiberin werden will und die wirklich sehr, sehr talentiert auch ist, die dann im letzten, ich weiß nicht, im letzten Fünftel des Buches tatsächlich klappt es, dass sie da nach New York geht und am Schluss dann sitzt sie bei diesem Seth Meyer im Studio. Das finde ich einfach so eine, es ist schon auch ein bisschen unglaubwürdig, aber es ist einfach so eine tolle Erfolgsgeschichte
0: von einer
1: Person. Und das andere auch auf eher so privater oder persönlicher Ebene. Ich finde, es sind auch ein paar schöne Freundschaftsbeschreibungen dabei, also von diesen Kolleginnen, die sich so ein bisschen umeinander kümmern.
0: Ja, das ist
1: genau, also auf menschlicher Ebene. Mhm. Also die Leute sind nicht kalt oder gemein oder so zueinander, sondern die kümmern sich umeinander. Das fand ich eigentlich auch noch ein schönes Motiv.
0: Könnte mal bei der Graphic Novel davon sprechen, dass da die Hoffnung daran liegt, dass man durch Recherche etwas ändern kann, indem man Recherche und veröffentlicht?
2: Ja, auf jeden Fall. Ich meine, es gibt natürlich auch Kritik an den Journalismus im Allgemeinen, aber ich glaube, die Hoffnung insgesamt liegt darin, dass man dieser ganzen Thematik gar nicht so ausgeliefert ist, sondern dass es auch Methoden gibt, sich damit auseinanderzusetzen, und das versucht eben diese Graphic Novel natürlich alles immer sehr vereinfacht, überblicksartig, aber dennoch existiert da eine Auseinandersetzung, und ich glaube, darauf möchten die Autorinnen auch hinaus, nämlich, dass man eben das lernt, sich mit Medien kritisch und konstruktiv auseinanderzusetzen und gleichzeitig auch ein Respekt dagegenüber entwickelt, welche Meinungen unterschiedliche Menschen haben können. Und die müssen sich nicht zu 100% decken. Es wird natürlich kritisch, wenn auch wissenschaftliche Fakten angezweifelt werden, umgedeutet werden. Aber ich glaube, das Wichtigste an dem Ganzen ist, im Gespräch zu bleiben, sich zuzuhören, auch eben, wenn es eine extrem konträre, vielleicht sogar manchmal eine eher radikale Meinung ist.
0: Gut. Wir könnten vielleicht noch eine ganz kurze Runde machen. Wie fandst du denn die Graphic Novel? Gezeichnet ist sie, glaube ich, ganz interessant und auch literarisch. Warst du zufrieden?
2: Ich war total zufrieden, weil es war meine erste Graphic Novel. Also, und das war für mich auch so ein kleines Experiment, auf das ich mich aber eingelassen habe. Und dieses Buch erklärt wahnsinnig schön. Also man kann auch Begriffe noch hinten nachschauen. Auch am Schluss wird nochmal so ein kleiner Schlenker in die Geschichte der Menschheit gemacht und vielleicht auch ein bisschen relativiert, aber es wird so ein bisschen entspannt ausgeklungen. Und ich glaube, wenn man sich mit dem Thema auseinandersetzen möchte und sich einen Überblick verschaffen will, dann ist das ein ganz tolles Buch.
0: Gut. Die literarische Qualität von Raffaella Edelbauer hast du schon ein bisschen
3: betont. Note 1, finde ich. Also die ist da, die hat eine ganz tolle Sprache, eine ganz kreative Sprache, ist eine super gute Beobachterin und weiß das einfach in so treffende Bilder zu packen, das finde ich begeisternd.
0: Okay. Und Content, was?
1: Elias Hirschl ist einfach auch ein Poetry Slammer und das ist, das merkt man auch, also das ist ein Text, der sicherlich, ich kann mir das sehr gut vorstellen, wie der den vorträgt, das ist jetzt kein hochliterarischer Text, aber ein satirischer Text mit wahnsinnig vielen guten Ideen und Einfällen und Motiven, also mir hat es wahnsinnig Spaß gemacht, das zu lesen.
0: Dann nennt jetzt nochmal, wir müssen schon wieder zum Ende kommen. Ich könnte mit euch, glaube ich, noch eine ganze Weile diskutieren. Bitte nennt für unsere Hörerinnen noch einmal Autoren, Titel, Verlage und so weiter.
1: Also ich habe vorgestellt von Elias Hirschl, Content. Das ist 2024 bei Zollner erschienen. Seit 2025 gibt es bei BTB im Taschenbuch. Es hat 220 Seiten und kostet 14 Euro.
2: Glauben Sie an die Wahrheit wurde von Doan Bui verfasst und von Leslie Play illustriert, hat 176 Seiten, ist 2022 im Carlsen Verlag erschienen. Übersetzt wurde der Text von Christiane Bartelsten aus dem Französischen ins Deutsche und die Graphic Novel kostet 22 Euro.
3: Ich habe vorgestellt Die echtere Wirklichkeit von Raffaella Edelbauer. Das Buch ist erschienen 2025 bei Klett Cotta, hat 442 Seiten und kostet 28 Euro.
0: Liebe Hörerinnen und Hörer, das war das lesewürdige Kaffeekränzchen mit Roman zum Thema manipulierte Wahrheit. Schön, dass ihr zugehört habt. Bei unserer kommenden Sendung am 13. August werden wir uns dem Thema Flanösen zuwenden. Zuvor, am 22. Juni um 20 Uhr, könnt ihr aber bereits eine weitere Ausgabe des Literaturmagazins Lit My Fire auf RTL hören. Im Studio waren heute Tina, Sigi und Ines. Vielen Dank an Eva, die für uns die Technik gemanagt hat. Morgen um 11 wird diese Sendung nochmal wiederholt und dann sagen wir Tschüss.
3: Tschüss. Tschüss.

Sie haben einen Plan, um sie umzubringen. Sie haben eine Schaufel, um die Zeit unterzuschlagen. Sie haben einen Garten, um sie daran zu vergraben. Sie haben eine Langeweile-Plage. Sie haben Klima- und Alarmanlage. Sie haben keine Zeit und sie leben immer schneller. Sie haben 6,5 Milliarden Leichen im Keller.

Redaktion Kulturpalast im Freien Radio für Stuttgart. Ich bin Sabine Gertling, freue mich, dass ihr zuhört, dass Sie zuhören. Hier im Studio begrüße ich herzlich Jana Hotz und Theresa Kaiser. Willkommen hier bei uns.

0: was da zu erleben war. Wenn man ins Foyer kam, dann gab es erstmal einen Film. Von diesem Film, 15 Fragen an die Mode, werden wir nachher den Soundtrack hören, den Ton hören, weil das schon ganz interessant war und auch ein bisschen was über das Projekt ausgesagt hat. Danach durfte man dann in den großen Saal des Württembergischen Kunstvereins, diesen großen Viereckssaal, da war ein Laufsteg aufgebaut oder ein Catwalk, sagt man, glaube ich, oder?
1: Ja.
0: Und das Publikum hat sich drumherum gruppiert, teilweise auf dem Boden, teilweise auf Stühlen. Zuerst durften Menschen, die gehörlos sind, rein, damit die alle ihre Plätze so einnehmen konnten, dass sie der Gebärdendolmetscherin folgen konnten. Und dann durften andere Menschen mit Einschränkungen rein und dann erst die normalen Menschen, sage ich jetzt bitte in Gänsefüßchen. Und es war also eine ganz schöne Atmosphäre und ganz lebendig. Da werden wir noch dazu kommen. Auf jeden Fall hat es mich neugierig gemacht, über dieses Projekt Näheres zu erfahren. Und deshalb freue ich mich, dass ich die Beteiligten ausfragen kann. Jana, was war denn deine Rolle bei diesem Projekt?
1: Ich habe gemeinsam mit Viktoria Witrenko die künstlerische Leitung bei dem Projekt gemacht. Und wir haben das Projekt vor 1,5 Jahren schon, kam die Idee auf und da wurde das Projekt ins Leben gerufen und haben das dann weiterentwickelt, bis es eben zu dem wurde, was es jetzt schlussendlich war. Und, über mehrere Monate erstrecktes Projekt, was mit partizipativ gearbeitet hat. Werden wir nachher auch noch von Theresa hören.
0: Theresa war eine derjenigen, die über diesen Catwalk gegangen sind.
2: Ja.
0: War das eine besondere Erfahrung?
2: Das war schon eine besondere Erfahrung. Also ich habe sowas noch nie gemacht. So eine Strecke zu gehen, bei der mir alle zugucken, bei der ich alleine bin, ja, das war schon was Besonderes.
0: Wie es dazu kam, da werden wir noch drüber reden. Viktoria, magst du uns erzählen, wie ihr überhaupt auf die Idee gekommen seid, etwas mit Mode zu machen und gleichzeitig mit Menschen mit Einschränkungen?
3: Ja, also ich glaube, sowohl mich als auch Jana verbinden.
0: Kannst du ein bisschen näher ans Telefon gehen? Wir hören dich nur leise.
3: So ist es besser?
0: Ein bisschen, ja.
3: Sowohl mich als auch Jana verbinden auf unterschiedliche Art und Weise, aber sehr persönliche Erfahrungen, Erlebnisse auch mit dem Thema Mode und Präsentation. So zum Beispiel, ich habe als Kind in der Ukraine, als ich dann noch die Ukraine ganz, ganz junger Staat war, ich habe dann mit anderen Mädchen aus meinem Nachbarschaft auch Modenschauen organisiert. Also es war meine erste Erfahrung überhaupt mit den Modeschau-Organisationen, aber natürlich auf ganz anderem Niveau. Und Jana verbindet natürlich auch über die Erfahrung mit der Mode und aber auch mit dem, was dahinter der Mode steckt, also mit der ganzen Produktion durch ihre Mutter. Also sie kann vielleicht da ein bisschen näher dann selber sprechen. Und so kamen wir auf die Fragestellung erstmal. Also welches Thema ist so niederschwellig und betrifft buchstäblich alle Menschen auf dieser Erde, die sich in irgendeiner Weise auch ankleiden und damit buchstäblich täglich einfach zu tun haben. Und was sagt diese Kommunikationsart über uns? Also wie können wir uns über unsere Kleidung mitteilen? Wie können wir unsere Identität durch die Kleidung aussprechen? Und natürlich kam dazu die Frage, was sind die Zugänge? Ja, weil das ist normalerweise, man denkt, okay, das ist alltäglicher Prozess, man denkt nicht mehr dran, ja, aber man muss erstmal überhaupt an die Geschäfte ranzukommen, man muss eigene Körpergröße wissen, kennen und aussuchen, man muss verstehen oder sich Gedanken machen, was mag ich eigentlich? Was gefällt es an mir selbst? ja, und wie möchte ich das

0: dem Sozium weiterleiten oder weitersagen. Und natürlich über diese Zugänge kamen wir letztendlich auf die Frage, ja, was sind es aber die Zugänge für die Menschen, die das eben nicht machen können aus unterschiedlichen Hintergründen oder eben diese sozioökonomische oder kulturelle die Eigenschaften, glaube ich, so nicht haben, um da ohne ein eingeschränkt sozusagen teilzunehmen. Und so kam eigentlich über diese Fragestellungen auch der ganze Prozess und die ganze Erfahrung von diesem Projekt. Also, und dann wissen wir, in welche Richtung es eigentlich gehen muss.
1: Zur Einführung in das Projekt hören wir jetzt den Ton von dem Film, der da im Foyer lief.
2: Für mich bedeutet Kleidung ganz viele verschiedene Sachen. Also einerseits ist so Kleidung der Ausdruck von einem selber. Andererseits ist es für mich aber auch irgendwie so Schutz. Und ich glaube auch, mit Kleidung kann man auch so diese Vielschichtigkeit repräsentieren. Also vor allem, wenn man halt schichtet, auch die persönliche Vielschichtigkeit, was auch viele verschiedene Strukturen sind. Und das finde ich super cool.
3: Wenn wir in die Geschichte der Mode gucken, sehen wir ja, dass Mode immer schon auch ganz viel ausgesagt hat über politische Umstände, über gesellschaftliche Abgrenzungen, über Gruppen, über Macht, über Repräsentation. Und das sind schon Aspekte, die auch heute noch eine wichtige Rolle spielen. Also nach wie vor nutzt man Mode, um sich bestimmten gesellschaftlichen Gruppen einzuschreiben, um klar zu machen, hier möchte ich dazugehören, aber auch bewusst oder unbewusst zu zeigen, wie viel Geld habe ich, in welchen Umfeldern bewege ich mich, welchen Gruppen schreibe ich mich zu und auch von wem möchte ich erkannt oder sozusagen als meinesgleichen behandelt werden. Und da hat Mode eine wichtige Rolle, weil durch mehr oder weniger bewusste Kodierungen kann ich das auch erkennen.
4: Second Skin ist ein Projekt an der Schnittstelle von Kunst, Mode und Inklusion. Im Zentrum stehen Fragen danach, wie Kleidung, Identität, aber auch Wahrnehmung und Zugehörigkeit prägt und wer Zugang zu dieser Ausdrucksform hat. Kleidung verstehen wir dabei eben nicht nur als rein ästhetisches Objekt.
5: Ja, es ist eines der unmittelbarsten Kommunikationsmittel, das unsere gesellschaftliche Struktur widerspiegelt. Second Skin eröffnet somit einen Raum für Begegnung und Reflexion über eine Praxis, an der wir alle täglich partizipieren.
2: Der erste Schritt ist, sich bewusst zu werden, warum man Kleidung kauft, mit welchem Ziel man Kleidung kauft, was die Mechanismen sind, die einen dazu treiben, schnell neue Trends zu verfolgen und sich nicht machtlos zu fühlen. Sich beibringen, wie man Kleidung retten kann, wie man Kleidung reparieren kann. Gleichzeitig bin ich mir komplett bewusst, dass dieses Trendbewusstsein und dieses Bedürfnis, irgendwie neue Kleidung zu haben, das kommt ja daher, dass man in der Öffentlichkeit oft performen muss. Wenn man eine weniger privilegierte Position hat innerhalb der Öffentlichkeit, in der wir uns alle befinden, ne, dann kann man schon einen anderen Status performen.
3: Wir sehen, dass Mode immer auch schon extrem viel mit Körper zu tun hat. Also es gibt in der Modegeschichte gab es immer, dass man Körper verändert, modifiziert hat, dass man Reifröcke getragen hat, Mieder, dass die Taille weit oder schmal oder so weiter sein sollte. Gerade im 20. Jahrhundert hat sich das auch nochmal verschärft, also dass Mode sehr viel gezeigt wird an normierten, normschönen Körpern, die alle gesund, weiß, ähnlich groß sind. Und es doch auch auffällig ist, dass zwar immer wieder in einzelnen Shows oder für einzelne Kollektionen gibt's dann mal was für Super-Size-Körper oder es finden mal auch im Laufsteg auch Repräsentationen von anderen, zum Beispiel von Körpern mit Behinderung statt. Aber das bleibt eigentlich eher die Ausnahme. Also die Mode orientiert sich gerade auch in den High-Fashion-Shows eher an den normierten Körpern, was natürlich schon auch dazu führt, dass unsere Sehgewohnheiten das adaptieren. Also dass Mode, wie wir uns sie vorstellen, immer noch gedacht wird an dem generellen normschönen Körper und nicht an der Realität der Vielfalt unserer Körper, die die menschliche Existenz einfach mit sich bringt. Und so wird es mal noch spannend, ob oder wann wir diesen Normierungen auch in der Mode dahingehend auflösen, dass man sieht, Körper sind verschieden und es auch in normalen Shows oder in normalen Kollektionen vielleicht auch doch eine Öffnung dahin gibt, dass Körper in ihrer Vielschichtigkeit wahrgenommen werden. Weil letztendlich soll Mode ja für Menschen und damit auch für Körper generell sein und auch eine gewisse Realität abbilden und haben.
4: Im Rahmen des Projekts haben wir uns unter anderem mit der Fashion Disability auseinandergesetzt, einem jungen interdisziplinären Forschungsansatz aus den Bereichen Modetheorie, Kulturwissenschaft und Disability Studies. Der Ansatz hinterfragt kritisch normativ westliche Modeindustrie, stellt dabei die vestimentäre Inklusion in Mittelpunkt, also die Frage danach, wie Kleidung für verschiedene Körper und Mobilitäten sowie auch verschiedene sensorische Bedürfnisse zugänglicher gestaltet werden.
5: Damit wird auch die materielle Dimension, etwa im Sinne der Stofflichkeit, Farbe oder Stoff von Kleidung von Bedeutung, wie zum Beispiel eine verlängerte Rückenpartie für RollstuhlnutzerInnen, Braille-Etikette für blinde Menschen oder vereinfachte Verschlüsse und reizärmere Materialien für neurodiverse Personen.
6: Kleidung bedeutet für mich, dass ich mich ausdrücken kann. Ich hatte irgendwie ganz oft in meinem Leben immer so das Gefühl, dass mich ja alle Leute anstarren, gerade aufgrund der Behinderung. Meine Behinderung war schon immer sehr sichtbar. Und dass das ja was ist, was immer sehr aufgefallen ist. Und ich hatte auf der einen Seite das Gefühl, ich muss mich in der Kleidung immer so ein bisschen zurücknehmen, damit ich da nicht noch mehr auffall. Und auf der anderen Seite bin ich inzwischen ein bisschen mehr so, dass ich das Gefühl habe, okay, das ist aber was ich aussuchen kann, worüber ich sagen kann, den Rollstuhl, den muss ich irgendwie dabei haben. Aber die Kleidung, die kann ich selber aussuchen. Da kann ich irgendwie für mich rausfinden, okay, das will ich zeigen, das will ich sein, das will ich so ausdrücken.
7: Wir heißen Wasni, also Unternehmen heißt Wasni. Bei uns arbeiten, also begonnen haben wir zu dritt. Mittlerweile arbeiten bei uns 12 Menschen, zu gleichen Teilen Menschen mit und ohne Schwerbehinderung. Das davor integrativ stand, hat eigentlich nur mit der rechtlichen Bezeichnung zu tun. Das hat in der gesetzlichen Welt etwas länger gedauert. Inklusiv war es von Anfang an. Also nur der Begriff wurde erst später nachgezogen. Das ist einfach, ja, bei uns sind es ja zu 50% Menschen mit und ohne Schwerbehinderung. Und integrativ wäre für mich, wenn es hier eine Gruppe mit Schwerbehinderung, Menschen mit Schwerbehinderung gibt und hier eine ohne und die arbeiten separat voneinander. Und bei uns ist es halt wirklich bunt gemischt. Und ich würde fast behaupten, dass einige, die bei uns arbeiten, nicht ganz genau wissen, wer denn hier eigentlich einen Ausweis hat für Menschen mit Schwerbehinderung und wer nicht. Es spielt einfach im Arbeitsalltag keine Rolle.
8: Ich wäre, glaube ich, ein elastischer Stoff, ein bunter Stoff auf alle Fälle, ein fließender Stoff, ein leichter Stoff. So würde ich es beschreiben, ja.
9: Zu dem Thema Innovation in der Textilindustrie gibt es auf jeden Fall einiges, was auch in der Forschung bereits schon vorangeht. Gerade zum Beispiel in einem Unternehmen, die Workwear herstellen, wird auch daran geforscht, dass man eine Jacke komplett aus Polyester herstellt, mit Knöpfen, Reißverschluss, allen möglichen Addings, dass man die theoretisch komplett in die Schmelze geben könnte und daraus einen neuen Faden spinnen könnte, was eben verhindern würde, dass man Virgin Polyester permanent aus Erdöl herstellen müsste, was für die Umwelt natürlich sehr, sehr gut wäre. In Bezug auf Naturfasern wird natürlich schon vieles recycelt, solange es nicht in Mischgeweben ist. Das Problem ist oft, dass eben Baumwolle und Polyester gemischt werden mit Elastan und man das dann nicht mehr recyceln kann, weil es eben Mischgewebe ist und man die ganzen Fasern oder Garne auseinander friemeln müsste, um sie einzeln zu recyceln. Und deswegen ist halt in der heutigen Textilwelt vieles nicht so recycelbar und dahingehend wird aber geforscht. Da gibt es auf jeden Fall spannende Forschungen. Da habe ich auch in einem Großunternehmen es miterleben können, wo tatsächlich aus biodegradable Textilien was hergestellt wurde. Das waren Algen, die sich praktisch im Labor vermehren und praktisch ein Textil wächst. Es fängt praktisch nicht an, dass man eine Faser und einen Garn braucht, sondern es wächst praktisch schon ein Textil in der Fläche. Daraus wird geforscht, das hat den Vorteil, dass man es theoretisch in das Meer schmeißen könnte oder in den Wald und es würde halt komplett zur Natur werden. Genauso wie es eben halt auch Pilzleder gibt inzwischen. Leder aus, oder halt Kunstleder praktisch, aber halt aus natürlichem Pilz, was eben halt auch nicht erdölbasiert ist, wie normales Kunstleder und eben kein Tier für leiden muss. Und es ist aber tatsächlich noch nicht so durable, gerade bezüglich auf eben Regen oder Feuchtigkeit. Da wird noch geforscht, aber es ist super spannend.
3: Wir sehen, dass sich heute das ein bisschen auflöst, diese krasse Geschlechterbinarität, die wir aber sonst ja eigentlich meistens haben. Also beim Kleiderkaufen müssen wir uns gleich überlegen, kaufen wir Männer- oder Frauenkleidung. Trotzdem findet im Alltag vor allem eine gewisse Genderfluidität statt. Also man merkt, Männer und Frauen kleiden sich ähnlich. Es gibt nicht mehr zwingend Normierungen, aber trotzdem merkt man, es wäre nach wie vor auffallend, wenn wir in einem Alltagskontext oder bei der Arbeit oder bei einer repräsentativen Veranstaltung Männer in Röcken wahrnehmen. Und auch wenn wir in die Modebranche selber schauen, merken wir, das sind immer noch Ausnahmefälle. Also auch die Kollektionen, auch die Modenschauen werden sehr stark noch in Mann oder Frau gedacht und selten zusammen. Und die Mode grenzt sich da auch noch sehr ab. Woran das liegt oder wie sich und ob sich das verändern wird, bleibt ein bisschen offen. Die Mode hat in ihrer Geschichte immer auch Abgrenzungen gebraucht. Also die Mode lebt auch als gesellschaftliches Phänomen und in ihren sozialen Kodierungen sehr stark von Abgrenzungen. Also Abgrenzungen in bestimmte gesellschaftliche Schichten, Abgrenzungen in den Geschlechtern, Abgrenzungen in den Hierarchien. Vielleicht liegt es daran, dass in der Mode diese Abgrenzungen auch sehr stark noch eine Wirksamkeit haben, dass man die irgendwie braucht, weil man immer gearbeitet hat in Differenzierungen, in Abgrenzungen zwischen den Geschlechtern, zwischen den gesellschaftlichen Klassen. Möglicherweise wird sich das nochmal auflösen, aber es wird dann immer, also es ist so ein bisschen so eine Sorge von einer gewissen Beliebigkeit oder wo orientiere ich mich denn oder wovon grenze ich mich denn ab, um was Eigenes schaffen zu können.
10: Was wir mit Kleidung kommunizieren, hängt extrem damit zusammen, was die Kultur, innerhalb der wir uns befinden, uns beigebracht hat, was gewisse Symbole aussagen. Es ist nicht Zufall, aber es gibt keinen konkreten, rationalen Grund, warum Frauen Röcke und Männer Hosen tragen sollten. Alles basiert auf Signalen und manche Menschen sind sich bewusster dieser Performance. Ich würde sagen, queere Menschen, marginalisierte Menschen generell sind sich extrem bewusst der Performance durch Kleidung, durch Verhalten. Menschen, die viel Code switchen müssen, zum Beispiel. Aber auch authentische Performance ist Performance. Ich würde nicht sagen, dass es so etwas gibt wie den natürlichen Zustand. Wir hängen alle zusammen.
11: Ich glaube, das ist so das, was mich eben angesprochen hat, weil ich das total toll finde, irgendwie individuell eben mit einer Person mal ganz tief an das Thema ranzugehen. Also im Praktischen, was braucht sie, was Kleidung angeht und auch, wie möchte sie sich eben präsentieren oder wer ist sie? Wie kann man diese Persönlichkeit von ihr untermalen? Und das hat man ja sonst so die Möglichkeit, das so intensiv mal anzugehen, hat man ja sonst so im Alltag jetzt nicht.
12: So, oh, das wäre geil, wenn Kleidung das könnte.
11: Oh Gott, sich selber waschen.
13: Die Kleidung nicht wärmt und umhüllt. Oder wenn es heißer ist, dass es dann durchlässiger ist oder so. Ich glaube, das wäre richtig cool. Ja.
12: Sick. Hätte ich auch gerne.
1: So, das war also die Einführung in dieses Projekt, wie wir sie als Publikum im Foyer hören, sehen durften. Die Victoria hat uns jetzt gerade neugierig gemacht. Wie war das mit deinem Zugang zur Mode, Jana?
14: Meine Mutter ist an der Kerstensteiner Schule in Feuerbach und hat mich schon sehr früh auch als Kind Als Sie den Modeschauen von dem Berufskolleg Mode mitgenommen?
1: Kerschenthaler Schule ist eine Modeschule?
14: Das ist eine Berufsschule und die hat den Bereich aber Mode, also das Berufskolleg Mode und Design, genau. Und genau, dadurch bin ich schon sehr früh mit dieser Modenschau immer in Kontakt gewesen und die Kirchensteiner Schule war jetzt auch Kooperationspartner bei uns, genau.
1: Theresa, hast du auch einen Zugang zu Mode, außer dass du dich modisch kleidest?
15: Ja, also das eine ist, dass meine Mutter früher Kleidung für mich genäht hat oder für uns, also es war einfach eine Geldgeschichte. Ich habe früher selber dann irgendwann mal angefangen selber zu nähen, weil das mit meiner Mutter irgendwie dann schwieriger wurde. Und ja, von daher hat es schon irgendwie eine Rolle gespielt. Also ich wollte schon irgendwie immer, dass das jetzt nicht so 0815 aussieht oder das war auch nicht, das schnell ist nicht möglich, weil selber genähte Mode nie so aussieht wie das, was man irgendwie in einem teuren Laden kauft. Ne? So.
1: Victoria, ihr habt ja als Interakt-Initiative euch in letzter Zeit mit an Menschen gerichtet oder mit Menschen gearbeitet, die eine Einschränkung haben. Diesmal waren es relativ viele gehörlose Menschen. Wie kam der darauf?
0: Es kam darauf, dass wir davor unser letztes Projekt gemacht haben mit dem Fokus auf ein inklusives Theaterstück namens Gebärdende Geschichte. Und es waren im Grunde sowohl tauben Menschen als schwerhörende und hörende Personen gleichberechtigt auf der Bühne. Und die Geschichte ging um die 150 Jahre kulturelle Entwicklung der Taubenkultur in Baden-Württemberg. Also das war unser letztes Projekt. Und natürlich, als wir dann Open Call über unsere Social Media und Newsletter bekannt gegeben haben, also es haben sich natürlich viele Leute oder einige Leute, sagen wir so, aus dem Projektpool angemeldet entsprechend.
1: Also ihr habt ganz offen ausgeschrieben, man kann bei diesem Projekt mitmachen und wer sich gemeldet hat, war in Ordnung.
0: Ja.
1: Aber ihr habt ja dann auch noch Designerinnen und Designer gesucht oder gefunden. Wie kam es dazu?
14: Ja, die haben wir tatsächlich schon, also es hat angefangen mit den Designerinnen. Wir hatten, das Projekt bestand aus drei Projektphasen und die erste Phase hat mit den Designern begonnen, wo wir insgesamt dann 10 Designerinnen hatten, die wir in der ersten Projektphase an verschiedene Themen herangeführt haben, also an Upcycling-Themen, aber auch an Abbau von Barriere in Mode oder Barrierethemen in Mode, neue Textilien.
1: Das heißt, ihr habt Workshops mit den Designerinnen, Designern gemacht?
14: Ja, sogar nicht nur Workshops, sondern auch tatsächlich Exkursionen in verschiedene Einrichtungen. Zum Beispiel waren wir auch im Modemuseum Ludwigsburg, sowie auch in dem...
1: Ja, da haben wir ja auch im Film gehört, dass die eine Führung von, oder jemand, der im Modemuseum führt, hat da auch gesprochen. Die Frau, ich weiß nicht, wie sie heißt.
14: Genau, Maike van Trien.
1: Ja, genau. Also da wart ihr mit den Designerinnen, waren das Studierende oder?
14: Das waren teilweise, und da war die Kooperation mit der Kirchensteiner Schule. Wir hatten geworben am Berufskolleg der Kirchensteiner Schule und sind dann auf weitere Mode- und Designschulen in Stuttgart zugegangen und haben da ausgeschrieben und in der Region, genau.
1: Das heißt, die waren zuerst und nachher sind erst diejenigen, die die Mode tragen sollten, dazugekommen.
14: Ja, genau. In der zweiten Phase sind die dann dazugekommen und haben sich kennengelernt. Und beim dritten Treffen, wo dann die Designer und die Models sozusagen eben sich zusammengefunden haben, mit wem sie gerne arbeiten würden.
1: Das heißt, da gab es dann Paarungen, ein Model, ein Designer, eine Designerin?
14: Genau, also es war dann schlussendlich war es so, dass sogar manche Designer hatten dann auch zwei Models. Genau, das war, die Nachfrage war am Ende doch größer als mit dabei zu sein, als wir dann Designer hatten, ja.
1: Wir hören jetzt nochmal eine Musik. Victoria, wie kam denn die Musikauswahl zustande?
0: Ja, die Musik gehört zu dem performativen Modeschau und setzt sich zusammen aus den persönlichen Vorlieben, persönlichen Ästhetiken auch der Teilnehmenden, also die Modellen, die dann auf dem sogenannten Laufsteg gelaufen sind, zusammen und trägt im Grunde zu der Kleidung, Präsentation und der Zeit.
1: Ja. Gut, dann hören wir jetzt Respekt. Mit Respekt hat er das Ganze auch zu tun.

0: Jetzt wollte ich dich fragen, Theresa, wie ist dein Outfit entstanden, mit dem du über den Laufsteg gegangen bist?
1: Also bei mir war es tatsächlich so, dass ich konnte bei einem Treffen nicht dabei sein und ich habe eigentlich schon gedacht, dass ich jetzt draußen bin, so, weil da haben sich die Designerinnen und Modelle irgendwie gefunden. Und dann habe ich praktisch einen Designer zugeteilt gekriegt. Und,
0: den du gar nicht kanntest vorher?
1: Ich habe mit dem schon mal geredet, ich kannte den aber jetzt so nicht näher. Also ich hatte kein längeres Gespräch mit ihm, eher so nebenbei. Und mein Ding ist eher, ich kann mich anziehen irgendwie, ich bin einfach mehr oder weniger zufrieden, aber es gibt so Teile, wo ich einfach irgendwie denke, ich hätte gern was anders, aber ich weiß nicht richtig wie. Und ich habe ihm dann Kleidungsstücke von mir gegeben, von denen ich gesagt habe, es gibt was, was mir dran gefällt und es gibt was mir nicht gefällt. Und dann habe ich ihm Sachen gebracht, wo ich gedacht habe, die kann man vielleicht kombinieren. Also weil das jemand ist, der Kleidungsstücke, die existieren, irgendwie kombiniert. Also er nimmt dann irgendwie einen Teil von dem einen oder näht es mit einem anderen zusammen irgendwie so. Mhm. Und dann habe ich ihm ein paar Sachen gegeben und dann hat er schließlich ein Jackett von mir genommen und ein Hemd, was ich gefunden hatte, und hat es dann zusammengebracht.
0: Also er hat quasi Kleidungsstücke, die du schon hattest, hat er recycelt oder hat er aufgepeppt? Oder?
1: Ja, er hat ein Kleidungsstück, was ich hatte, und andere Sachen, die hatte ich bei Interact im Kleiderfundus irgendwie gefunden.
0: Ach,
1: und
0: sowas habt halt, ihr auch.
1: Ich habe ihm das dann gebracht und habe gesagt, also so irgendwie, vielleicht findest du da irgendwas zusammen, und habe ihm im Prinzip so, also wir haben uns dann schon länger unterhalten und irgendwie so, habe dann gedacht, ja, bin mal gespannt, was er jetzt draus macht, weil es ja auch was damit zu tun hat, wie er mich sieht oder kennengelernt hat oder was er denkt, wie das was zu mir passen könnte, und war da einfach sehr gespannt und neugierig drauf und ja, hatte eigentlich keine Vorstellung so genau, was da jetzt rauskommen könnte.
0: Aber hast du dich wohl gefühlt?
1: Ja, war auch angenehm überrascht.
0: Ja,
1: also war wirklich.
0: Aber Jana, es waren ja sehr unterschiedliche Menschen, die da über den Laufsteg gegangen sind, und auch sehr unterschiedliche Styles, Stile, wie auch immer man es nennen will. Haben sich da die Designer auf die Menschen eingelassen?
2: Genau, also die Tandems waren eigentlich das Herzstück von dem Projekt. Also das war diese Arbeit, die da entsteht, auch das Zwischenmenschliche, was dann auch durch Mu Wang, die Regisseurin, ganz stark nochmal rausgearbeitet wurde. Wie die Kleidung auch die Identitäten ausdrücken kann, auf ganz unterschiedliche Art und Weise, wie du gerade meinst, man hat es auf dem Laufsteg auch gesehen, das war ganz unterschiedliche.
0: Von punkig bis edel bis etwas verspielt, ganz unterschiedlich,
2: ja,
0: aber genau. Passend zu den Menschen.
2: Passend zu den Menschen, genau, das war das Kernstück des Projekts, dass eben die Menschen mit der Kleidung ihre Identität, ihren Charakter präsentieren können, genau, sich da auch wiederfinden. Genau.
0: Wobei ja dann auch die Menschen Geschichten erzählt haben, auf unterschiedliche Art und Weise ihre eigenen Geschichten erzählt haben. Wie sind diese Geschichten zustande gekommen?
2: Die Geschichten sind die Geschichten sind erstmal entstanden, um auf die Kleidung aufzukommen. Also was das Wichtige ist in dem Outfit, was präsentiert werden soll. Und es war dann eine Entscheidung von Mu, der Regisseurin, dass sie diese Geschichten auch öffentlich eben darstellen wollte. Und auch ich und Victoria fanden, dass das ein Kernstück ist, was unbedingt gezeigt werden muss.
0: Haben die Menschen das selber formuliert?
2: Ja, also genau. Die Menschen haben die Teilnehmenden haben
0: Models
2: haben Texte geschrieben und natürlich mit Unterstützung von Mu, genau, die da in Einzelarbeit mit den Models das herausgearbeitet hat und auch die Texte bearbeitet hat, genau.
0: Und da kam dann auch diese Gebärdendolmetscherin.
2: Genau, und dann, genau, das Projekt war
0: ja Einsatz, ja.
2: Genau, also wir hatten taube Personen, die im Projekt mitgemacht haben, und das wurde auch gedolmetscht während den Arbeiten mit Mu schon, und wie du vorher schon erwähnt hattest, ja auch während der Modenschau oder performativen Modenschau hatten wir die Gebärdendolmetscherinnen, die das live gemacht haben. Und wir hatten auch eine offene Audiodeskription, die für sehbehinderte Menschen eben beschrieben hat.
0: Ich kann auch noch sagen, sehbehinderte Menschen waren auch dabei.
2: Genau, waren auch, genau. Also diesmal nicht auf der Bühne, aber im Publikum und mit Jasmin Schädler und Peter Luttringer, die die Audiodeskription gemacht haben. Genau, dann auch im Team, ja. Und genau, dadurch war das, waren sehr viel Menschen an dem Projekt beteiligt und wir haben versucht, eben so viele Barrieren wie möglich abzubauen.
0: Kannst du sagen, wie viele Models das waren?
2: Ja, es war Models waren es, dass ich jetzt nichts Falsches sage, 13.
0: Ah ja.
2: Und Modedesignerinnen waren es 12, genau. Und man muss sagen, eine Modedesignerin ist auch mit auf der Bude, auf den Catwalk gelaufen. Genau. Das heißt, wir haben 14
0: Menschen.
2: Sie hat
0: ihr eigenes Outfit vorgeführt, ist mir jetzt gar nicht aufgefallen.
2: Die hat, das war auch interessant, also ein Tandem hat sich dann durch die Kleidung doch so eng miteinander verbunden gefühlt, dass die zusammen das auch präsentieren wollten.
0: Okay.
2: Ja.
0: Wir hören jetzt nochmal eine Musik, die bei diesem Catwalk gelaufen ist und jetzt auch zu hören ist.

0: Zu Gast im Studio Jana Hautz und Theresa Kaiser vom Projekt Second Skin von der Interact-Initiative. Bei dieser Modenschau, die ich jetzt als Publikum miterleben durfte, gab es ja auch Beschreibungen für diese Modelle, die über den Laufsteg gegangen sind. Und ich fand es ganz interessant, obwohl es natürlich eigentlich beschrieben hat, was ich sehe. Aber ich sehe dann anders, wenn es beschrieben wird. Wenn also da jetzt auf die Nähte eingegangen wird, da hätte ich vielleicht sonst gar nicht hingeguckt. Also ich fand das interessant gemacht und war gedacht wahrscheinlich für sehbehinderte Menschen.
1: Ja, genau. Also es war die Audiodeskription, was wir da alle hören konnten. Das Besondere daran war, dass das Peter Luttringer und Jasmin Schädler live gemacht haben und für alle hörbar. Genau. Also wir haben ja, oder du hast mitbekommen im Publikum, man hat live kommentiert bekommen, was getragen wird, wie über den Laufsteg gegangen wird und wer überhaupt auf dem Laufsteg ist.
0: Ja,
1: also
0: ja, ja.
1: Genau, und das ist schon, dass das also offen ist und für alle hörbar und auch noch live, schon auch was Besonderes.
0: Ja. Ja. Und also ich fand es wirklich jetzt nicht irgendwie doppelt gemoppelt, oder es war wirklich eine Bereicherung, das zu hören.
1: Ja, es war auch eine bewusste Entscheidung von der Regisseurin, dann das offen zu machen, genau. Also was Victoria und ich auch also total unterstützt haben, weil das dem Projekt einfach wahnsinnig viel gegeben hat, nochmal auch diese Beschreibungen, genau.
0: Und es gab ja dann auch sowas wie eine Choreografie, also die sind ja nicht einfach vor und zurückgegangen, sondern haben sich auch bewegt, getanzt.
1: Ja, genau. Also
0: interagiert manchmal,
1: genau,
0: auch mit dem Publikum.
1: Ja, also die grundsätzliche Idee für die Dramaturgie ist von der Regisseurin entstanden, von Mu Wang. Und dann gab es aber noch einen Bewegungscoach, Anastasia, die dann eben mit den Leuten nochmal die Abläufe der Bewegungen
0: geübt hat
1: und auch teilweise, sie kommt eigentlich aus dem Tanz, schon choreografisch begleitet hat, genau.
2: Ja, einfach nochmal auch noch eine Idee dazu gegeben, ne?
1: Ja.
0: Ja. Das heißt, du hast geübt, dich da drüber zu bewegen, über diesen Teppich?
2: Ja, also ich habe mit Mo, bin ich relativ häufig auf und ab gelaufen, einfach so auch um Gefühl zu kriegen für so eine Strecke, und ich muss ja diese Strecke und die Musik irgendwie füllen mit der Bewegung, die ich.
0: Und hast du auch deine eigene Musik ausgesucht?
2: Ja, also ich habe mit Musi, hat mich gefragt, was für Musik ich. Und dann habe ich hier eine, wie sagt man?
0: Ein Vorschlag?
2: Okay. Vorschlag? Ja, eine Musikerin, die ich einfach toll finde, also Laura Anderson, und dann haben wir hat sie geguckt und dann haben wir gleich ein Stück gefunden, was ich sehr passend fand, auch gleich für eine Idee, wie ich gehen kann oder so.
0: Also das, was dich passt, zum Bewegen animiert hat,
2: ja,
0: auch dieses Stück.
2: Und was ich passend fand für mich und für den Text, den es dann letzten Endes auch gegeben hat. Ja.
0: Und wie ging es dir damit, diesen Text auch zu sagen, auch zu performen?
2: Es war so
0: gefallen?
2: Nee, es war so zwiespältig ein bisschen, weil ich so gedacht habe, ich habe ja dann irgendwie, also als alte Frau letzten Endes so gesagt, so irgendwas tut immer weh. Und dann meine Heilpraktikerin war da, die sagte dann, oh, das war ja eine Aufzählung von allem, was du mir erzählst. Ich glaube, das ist auch diejenige gewesen, die es am meisten mitgekriegt hat. Mein Mann, der war auch dabei, der sagte, er hat viel nicht verstanden. Ne? So. Es war so doppelt, es war will ich das jetzt irgendwie allen erzählen und will ich mich so darstellen, weil so im Allgemeinen versuche ich ja zu vermeiden irgendwie, ja, versuche ich das eher zu vermeiden, oder sage ich, ja, so ist es halt, so.
0: Ja, ich denke, es waren ja viele Menschen mit Einschränkungen da unterwegs, die auch dramatischere Geschichten zu erzählen hatten, und vielleicht war es dann einfach auch, ja, auch ich habe Einschränkungen oder auch ich gehöre irgendwie dazu.
2: Ja, wobei, ich meine, für mich ist es ja eher ein Prozess, der jetzt einfach so über die Jahre kommt, wo ich denke, ich mir eine ganz andere Möglichkeit habe, mich damit auseinanderzusetzen. wie für jemand, wo das gesetzt ist von Anfang an, ne, und sich von Anfang an damit beschäftigen muss. So. Und wo ich so denke, ich habe im Alltag verhältnismäßig wenig Einschränkungen und das ist was ganz anderes wie für Menschen, die gehörlos sind oder blind oder so.
0: Ja,
2: ne?
0: Ja, ja. Wobei die Geschichten ja teilweise auch so unter Motto waren, also irgendwie eine Blume war mal Thema dieser Geschichte, die da erzählt wurde auf dem Laufsteg. Also es waren auch unterschiedliche Schwerpunkte dieser Geschichten. Es war nicht nur einfach Lebensgeschichte.
1: Nee, es waren wirklich, also eigentlich hat jedes Tandem für sich eine Geschichte gefunden, was mit den Personen zu tun hatte, genau. Oder genau wie Theresa gerade schon gesagt hat, es ging dann, oder wir hatten uns auch davor schon mal drüber ausgetauscht, dass es doch sehr persönlich ist, was man da preisgibt. Und natürlich, genau, wurde auch in diesen Tandems dann darauf geachtet, dass es nicht, dass es mit der eigenen Geschichte Persönlichkeit zu tun hat, aber
0: nicht peinlich wird
1: jetzt
0: oder nicht
1: zu nah,
0: nicht zu intim,
1: ja,
0: wird.
1: Nicht zu intim, ja, wird, ja.
2: Ja, ja. Ja, ich habe ja den Text selber geschrieben und entschieden, da und war schon so, Murat gefragt, und was beschäftigt dich? Und ich denke, das war bei allen so das Thema letzten Endes, ne? Weil ein anderes Model, die mehr oder weniger gleich alt ist wie ich, ne? Ein bisschen älter sogar, für sie war ein ganz anderes Thema wie für mich. Ne? So, fand ich auch spannend.
0: Ja. Gut, wir hören nochmal eine Musik. Elephant Beach.

0: hört sich fast an, als ob jemand mit schweren Stiefeln über den Teppich geht, aber kraftvoll. In dem Einführungstext, also in dem Text von dem Film zur Einführung, ging es ja auch um Nachhaltigkeit. Hat denn das bei dem Projekt eine Rolle gespielt? Theresa, du hast gerade schon erzählt, dass dein Designer vorhandene Kleidungsstücke verwendet hat. War das bei den anderen auch ein Thema?
1: Ja, also Nachhaltigkeit und vor allem auch Upcycling hat auch eine große Rolle gespielt. Das hatten wir auch in den vorher schon erwähnten Workshops, hatten wir auch einen Workshop dazu. Und viele der Designerinnen haben letzten Endes Kleider aus Secondhand-Läden genommen. Oder auch, wir haben mit vielen Secondhand-Läden auch kooperiert gehabt, von denen wir Kleider bekommen haben. Mit dem Label und der Designerin Simone Wild, die uns auch Stoffe zur Verfügung gestellt hat und auch fachlich unterstützt hat, genau, die Designerin.
0: Das heißt, auch die Stoffqualität oder die Stoffbeschaffenheit hat eine Rolle gespielt?
1: Ja, für die meisten war das auch eine große, also sehr wichtig für die Designer. Das hatte mich auch, war für mich auch nochmal was ganz Neues, wie die ihre Stücke oder Textilien dann aussuchen. Die waren bei uns in der Geschäftsstelle und haben wirklich in unserem Fundus dann nach Kleidungsstücke gesucht, nach Stoffen gesucht, die zu ihrem Tandempartner passen oder zu dem, was ihr Tandempartner für ein Kleidungsstück entwickelt haben möchte. Genau.
0: Wobei ich mich wundere, dass ihr einen Fundus habt von der Interact-Initiative.
1: Genau, wir haben einen ganz kleinen Fundus tatsächlich und haben eben sehr viele von unterschiedlichen Secondhand-Läden Sachen gespendet bekommen. Also da haben wir wirklich extra für das Projekt. Und auch von einzelnen Labels, genau, danke. Von Blutsgeschwister haben wir zum Beispiel was bekommen und von Sportsala haben wir ausrangierte Teile bekommen, die dann weiterverarbeitet werden können oder umgearbeitet in ein anderes Kleidungsstück, wie zum Beispiel bei Theresa aus einem alten und einem neuen was Neues gemacht nochmal, genau.
0: Eine Kopfbedeckung ist mir auch in Erinnerung. Eine Frau hatte so was ganz Buntes auf dem Kopf.
1: Das mit der Feder oder ja, das ja. aus der... Ah ja, genau.
2: Stephanie?
1: Vicky. Vicky hatte die gehabt. Mit dem roten Kleid
0: ja,
1: war es.
0: Ja, genau. Die auch vorher schon außen im Foyer durchgegangen ist und dann haben wir schon gedacht, ach, die ist wahrscheinlich dabei.
1: Ja, genau. Da hat die Designerin von Vicky und von Stephanos, Stephanos hatte einen ganz langen, ein weißes Hemd und einen Wollmantel. Kein Wollmantel, ein Fellmantel, ein Pelz. Ein Pelz, genau. Die Designerin hat selber einen Fundus über die Jahre angelegt und in dem hat sich auch diese Kopfbedeckung befunden, die sich Vicky dann ausgesucht hat, genau.
0: Ja. Victoria, wie fügt sich denn dieses Projekt in die anderen Aktivitäten von der Interact-Initiative ein?
3: Ja, also wir haben schon seit knapp 3 Jahren partizipativ angelegte Projekte verfolgt auch. Auch mit dem Schwerpunkt auf die Teilhabe. Das bedeutet auch, immer unterschiedliche Fokusgruppen waren da präsent und repräsentiert. Und ja, also gerade dieses Projekt Second Skin war für mich persönlich eine sehr organische Weiterentwicklung und so also für mich persönlich auch ein Höhepunkt dieser partizipativen Arbeit. Obwohl wir auch schon wirklich viel gemacht haben und unser Interact-Pool an unseren Teilnehmenden aus Stuttgart und nicht nur, also es kommen auch für unsere Projekte Chile aus der Region, aber auch Reisen deutschlandweit und sogar aus dem Ausland für unsere Projekte hin. Und dieses Projekt war für uns, glaube ich, sehr, sehr besonders, sehr kommunikationslästig, also muss ich auch sagen, weil natürlich bei so viele unterschiedlichen Menschen, unterschiedliche kulturelle Erfahrungen, sagen wir so, oder altersbedingte Gegebenheiten oder gesundheitliche Gegebenheiten oder barrierebedingte Merkmale. Also das alles mussten wir koordinieren und verstehen auch, wie das eigentlich zusammen funktioniert.
0: Wollt ihr auf dem Weg weitermachen als Interakt-Initiative? Habt ihr schon weiteres geplant?
3: Also unsere Projekte werden immer von dem Ausgehen von dem Thema und Bedürfnissen auch kreiert. Also ich glaube, wir werden in Zukunft auch sehr viel Richtung der Austausch mit dem Publikum, also mit unserem Netzwerk, aber auch darüber hinaus zu gehen. Also im Grunde herauszufinden, also nicht nur, was wir als KünstlerInnen sprechen oder zeigen wollen, sondern was wollen die Menschen sehen, erleben, erfahren, spüren, wo wollen sie teilnehmen und Teilhabe haben. Also ich glaube, das die nächste wird unsere Herangehensweise auch mehr Kommunikation zu unserem Publikum aufzunehmen, mehr direkter Austausch und dann werden eben diese Ansatzpunkte dann herauskristallisiert, welche Arten von Projekten können das demnächst sein. Aber erstmal Austausch.
0: Das war ja jetzt ein Projekt mit sehr vielen Beteiligten. Ich denke, man kann die alle nachlesen auf der Interakt-Initiativ-Seite.
1: Genau, bei Veranstaltungen ist auch das Second Skin-Projekt und da sind auch die Teilnehmenden aufgezählt, genau. Und die Mitarbeitenden.
0: Ja, und dann hoffen wir, dass irgendwann auch dieser Film noch da zu sehen ist, damit auch Menschen, die das jetzt nicht miterleben durften, einen Eindruck bekommen. Ich danke herzlich für euren Besuch im Studio. Danke, Victoria, dass du doch noch ans Telefon kommen konntest. Und ja, viel Erfolg bei euren weiteren Projekten.
1: Danke.
2: Danke auch für die Einladung.
1: Ja, vielen Dank.
0: Verantwortlich für die Sendung Sabine Gärtling und ich wünsche noch viel Spaß beim Freies
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Hallo und herzlich willkommen zu einer neuen Ausgabe von Supreme. Mein Name ist Mietje Marosha und los geht es heute mit Becky Hill und ihrer neuesten Single More, More, More.

Sehr coole Sounds von Becky Hill hier. Naja, eins ist doch klar, Becky ist immer wieder gut für Überraschungen und wer hätte gedacht,

Riz vom Bonnaroo Music Festival 2026, jetzt ganz frisch. Und danach geht's weiter mit Captain Flatcap aus dem Jahr 2025 vom Shindig Festival. Und dann geht's noch mit Slink, unserem alten Bekannten, weiter. Der war am Shambhala Fractal Forest von 2024 dabei. Und dann ist die Sendung auch schon wieder rum. Also, viel Spaß mit der heutigen Ausgabe von Supreme. Mein Name ist Mietje Marusha und ich halte jetzt die Klappe. Viel Spaß mit ganz viel Musik und dann hören wir uns kurz vor Schluss nochmal. Ciao, ciao.

Das waren 3 Stunden voller richtig lauter und guter und basslastiger Musik hier im Freien Radio für Stuttgart. Mein Name ist Mietje Marusha und ich sage Tschüss für heute, denn Supreme ist vorbei. Aber keine Sorge, in 2 Wochen sind wir wieder da und dann gibt's weiter richtig dicke, schöne Sommersounds für euch auf die Ohren. Also habt noch viel Spaß mit dem heutigen Programm und dann hören wir uns wieder in 14 Tagen. Wie gesagt, mein Name ist Mietje Marusha und ich bin auch verantwortlich für diese Show heute. Macht's gut, bye bye, tschüss, bis dann.

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Kronmoven am Sonntag statt am Samstag. Gestern hätte eigentlich Kronmoven am Samstag sein sollen, aber die Sendung ist ausgefallen wegen dem Umsonst- und Draußen-Festival und wird heute am Sonntag nachgeholt. Zu Beginn mal wieder was von Branden Schnüre aus Würzburg. Lichter am Feuer.

So, das war Lichter am Weiher von Brandon Schnüre. Die nächste Nummer ist von Phil Curran and the Artistic Heritage Ensemble, schon 1968 aufgenommen, aber erst 2010 veröffentlicht, Motherless Child.

So, das waren Phil Corwin and the Artistic Heritage Ensemble mit Motherless Child, einem traditionellen Spiritual aus der Sklavenzeit der USA. Jetzt kommt etwas Jazz von Pharoah Sanders, You've Got to Have Freedom.

So, das war You've Got to Have Freedom von Pharaoh Sanders. Jetzt was von John Coltrane. Von dem spiele ich ja meistens seine älteren Sachen, die dann schon sehr improvisiert waren. Jetzt eine ältere Nummer von 1958, noch vergleichsweise modal, melodiös, Blue Train.

so, das war Blue Train von John Coltrane aus dem Jahr 1958. Jetzt kommt noch etwas Jazz aus dem Jahr 1957 von Thelonious Monk, Crepuscule with Nelly.

dazu, das war Crepuscule with Nelly, also Dämmerung mit Nelly von Thelonious Monk. Jetzt etwas Soul, Pop, Jazz aus den 80er Jahren 1984 von Shuddy, Your Love is King.

So, das war Your Love is King von Sade, ebenfalls aus dem Jahr 1984, so eine Art One-Hit-Wonder von Swan's Way Soul Train.

So, das war Soul Train von Swan's Way. Jetzt noch was aus den 80ern von den Residents, Easter Woman.

Und es war Easter Woman von den Residents. Jetzt was von Susumu Yokota, japanischer Produzent, Komponist, auch elektronische Musik. Von ihm die Nummer Red Swan, roter Schwan.

So, das war so Sumo Yokota aus Japan mit der Nummer Red Swan. Jetzt noch was von einem anderen japanischen Musiker namens Shunsuke Oshio, von ihm die Nummer Fragvogel.

So, das war Frag Forgle von Shunsuke Oshio. Am Anfang habe ich ja was von Phil Coran und dem Artistic Heritage Ensemble gespielt. Motherless Child. Jetzt habe ich auch noch den Motherless Child Blues von L.V. Thomas entdeckt. Allerdings ist die Aufnahme schon aus dem Jahr 1930, was gut zu hören ist.

Das war Elvie Thomas mit dem Motherless Child Blues aus dem Jahr 1930. Und das war es auch beinahe schon wieder mit Kronmoven am Sonntag im Freien Radio für Stuttgart auf 99,2 MHz von und mit Hans Pelzer. Jetzt zum Abschluss noch eine Nummer von Marisa Anderson, sogenannte unamerikanische Folklore Sarvi Simin. Also, vielen Dank fürs Zuhören. Bis bald. Ciao, gute Zeit.

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Eine wunderschöne Sommersonntag. Und wir haben brasilianische Musik vom Besten, inklusive in anderer Sprache. Ich hoffe, das war so schön für dich, wie für uns hier war. Am Mikrofon Ligia Brás, Brasiversum Herz Show, na Frequência do seu coração. Brasilianische Megawellen aus Stuttgart. Und jetzt ein bisschen beruhigen und atmen mit Breathe Spell vom Brasiversum Herz Show.

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The Rolling Stones, Miss Amanda Jones zum Auftakt bei der Cosmic Orga und Kanister Transglobal Radio Express, Ausgabe 770, heute am Sonntag, den 9.8.2026 von 22 bis 23 Uhr im freien Radio für Stuttgart. Als nächstes liegt nun eine absolute Neuheit auf Little Barry mit dem Stück Looking Hurt aus der LP Gravity Freeze.

0: Good old Rory Gallagher, Bad Penny aus der EP Top Priority von 1979 haben wir gerade gehört. Und davor liefen Little Barry mit dem Stück Lugging Hurt aus der EP Gravity Freeze, die vor wenigen Tagen erst erschienen ist. 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Der Trick bei der Cosmic Organ Kanister Transglobal Radio Express ist, dass die Sendung unter dem Label Satoki firmiert in der Mediathek, also nach Satoki scrollen, aber mittlerweile ist das Ganze so ein bisschen übersichtlicher als am Anfang. Man kann es eigentlich gar nicht verfehlen. Als nächstes liegen nun auf The Stand High Patrol, das ist ebenfalls eine ganz nagelneue LP, die erst vor einer Woche bei mir frisch im Briefkasten war. Wir hören aus der LP Skanking and Jacking das Stück This is Music.
1: 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This is music. 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I still dub music. Yeah. Everyone love music, you know. Music is the language of a nation. Music is roots and music is culture. Yeah. Music. This is. Vibes. Music is reality. Music is talking, music is walking. Music is singing, music is crying, and music is action. Yeah, music is full time and, you know, calypso, mento, ska, ska, ska, disco music, house music, techno music.

The Shapeshifters featuring Ramona Rinia and Furious und Slippery People aus dem Jahr 2022. Und davor hatten wir gehört das Stand High Patrol featuring Nezamba mit dem Stück This is Music aus der nagelneuen EP Skanking and Jacking. The Cosmic Organ Kanister Transglobal Radio Express heute mit der Ausgabe 770 am Sonntag, den 9.8.2026 im Freien Radio für Stuttgart. Als nächstes hören wir nun das Original von Slippery People aus dem Motion Soundtrack Stop Making Sense.

0: Der Cosmic Argon Kanister Transglobal Radio Express im freien Radio für Stuttgart. Heute mit der Ausgabe 770. Das waren Yola Tengo mit Pass the Hatchet, I Think I'm Good Kind aus der EP Yola Tengo von 2006. Davor hatten wir gehörte Feelies mit High Road aus der EP The Good Earth von 1986. Und davor die Talking Heads mit Slippery People aus der EP Stop Making Sense von 1984. Als nächstes liegt nun auf Dennis Al Capone mit dem Stück Joe Frazier Round 2.
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0: Der Cosmic Orgon, Kanister Transglobal, Radio Express im freien Radio für Stuttgart. Heute mit der Ausgabe 770. Das waren drei Stücke hintereinander. Zuletzt gehört Captain Beefheart mit Gimme That Harp Boy aus der EP Strictly Personal von 1968. Davor hatten wir gehört Andy Fairley mit dem Stück System Vertigo aus der EP System Vertigo von 1992. Eine Adrian Sherwood On You Produktion war das. Und davor hatten wir gehört Dennis Al Capone mit dem Stück Joe Fraser Round 2 aus dem Jahr 1972. Wie geht's weiter bei der Cosmic Orgon Kanister Transglobal Radio Express im freien Radio für Stuttgart? Nächstes Wochenende gibt's zwei Sendungen. Samstag, 15.8. von 17 bis 19 Uhr und Sonntag, 16.8. heute in einer Woche. Wie immer von 22 bis 23 Uhr, dann gibt's die Ausgabe 771.
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Abend führt am nächsten Morgen gleich zu einem Sozialkater. Hab ich wieder mal zu viel gesagt, ich Versager, und ich verschwinde im Nix, Abracadabra.